Guten Morgen, die aktuellen Blitzer für Wassenberg. Heute in Waldfeucht auf der L228, in Randerath auf der Buschstraße-Feldstraße und in Heinsberg auf der Hühlhofener Straße. Habt eine gute Fahrt und kommt gut an. Der Morgen.

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1: Mit Michael Daub. Die gesetzlichen Krankenkassen haben im vergangenen Jahr knapp 15 Milliarden Euro für Heilmitteltherapien ausgegeben. Dazu gehören zum Beispiel Krankengymnastik, Ergotherapie und Logopädie. Laut neuem Heilmittelreport der AOK ist das doppelt so viel wie vor 10 Jahren. Ein Grund für den Anstieg sind sogenannte Blanko-Verordnungen. Dabei legen nicht die Ärzte, sondern die Therapeutinnen und Therapeuten die Behandlungsdauer fest. Die Zahl politisch motivierter Straftaten ist auf einen neuen Höchststand gestiegen. Das zeigt die Statistik des Bundeskriminalamtes. Innenminister Dobrindt zeigte sich besonders besorgt über den Anstieg linker Gewalt. Die größte Gefahr gehe aber weiterhin von rechten und rechtsextremen Tätern aus, sagte er. Die Handynutzung während der Fahrt ist laut ADAC für viele zu einer gefährlichen Gewohnheit geworden. Bei einer Beobachtung in 5 Großstädten nutzten knapp 3% der Autofahrer ihr Smartphone während der Fahrt. Bei Rad- und E-Scooter-Fahrern waren es 1,4%. Hochgerechnet entspricht das rund 1 Milliarde Verstöße im Jahr. Erfurt ist die Großstadt mit den glücklichsten Menschen in Deutschland. Das zeigt der neue SKL-Glücksatlas. Die thüringische Landeshauptstadt löst damit Kassel an der Spitze des Städterankings ab. Erfurt punktet demnach unter anderem mit niedrigen Mieten und hoher Umweltqualität. Auf den Plätzen 2 und 3 folgen Augsburg und Düsseldorf. Sophia und Noah bleiben die beliebtesten Babynamen in Deutschland. Nach Angaben der Gesellschaft für deutsche Sprache lagen beide Namen 2025 bereits das dritte Jahr in Folge auf Platz 1. Die Gesellschaft veröffentlicht die Liste der beliebtesten Vornamen seit 1977. Grundlage sind die Daten der Standesämter. Soweit die Meldungen.
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2: Heute wechselnd wolkig, vor allem im Norden Schauer und Gewitter. Von Süden bis in die östliche Mitte stark bewölkt bis bedeckt. Teilweise regnet es hier länger. 15 bis 21 Grad.
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Guten Morgen, die aktuellen Blitzer für Wassenberg. Heute in Waldfeucht auf der L228, in Randerath auf der Buschstraße-Feldstraße und in Heinsberg auf der Hühlhofener Straße. Habt eine gute Fahrt und kommt gut an. Der Morgen.

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1: Mit Michael Daub. Die gesetzlichen Krankenkassen haben im vergangenen Jahr knapp 15 Milliarden Euro für Heilmitteltherapien ausgegeben. Dazu gehören zum Beispiel Krankengymnastik, Ergotherapie und Logopädie. Laut neuem Heilmittelreport der AOK ist das doppelt so viel wie vor 10 Jahren. Ein Grund für den Anstieg sind sogenannte Blanko-Verordnungen. Dabei legen nicht die Ärzte, sondern die Therapeutinnen und Therapeuten die Behandlungsdauer fest. Die Zahl politisch motivierter Straftaten ist auf einen neuen Höchststand gestiegen. Das zeigt die Statistik des Bundeskriminalamtes. Innenminister Dobrindt zeigte sich besonders besorgt über den Anstieg linker Gewalt. Die größte Gefahr gehe aber weiterhin von rechten und rechtsextremen Tätern aus, sagte er. Die Handynutzung während der Fahrt ist laut ADAC für viele zu einer gefährlichen Gewohnheit geworden. Bei einer Beobachtung in 5 Großstädten nutzten knapp 3% der Autofahrer ihr Smartphone während der Fahrt. Bei Rad- und E-Scooter-Fahrern waren es 1,4%. Hochgerechnet entspricht das rund 1 Milliarde Verstöße im Jahr. Erfurt ist die Großstadt mit den glücklichsten Menschen in Deutschland. Das zeigt der neue SKL-Glücksatlas. Die thüringische Landeshauptstadt löst damit Kassel an der Spitze des Städterankings ab. Erfurt punktet demnach unter anderem mit niedrigen Mieten und hoher Umweltqualität. Auf den Plätzen 2 und 3 folgen Augsburg und Düsseldorf. Sophia und Noah bleiben die beliebtesten Babynamen in Deutschland. Nach Angaben der Gesellschaft für deutsche Sprache lagen beide Namen 2025 bereits das dritte Jahr in Folge auf Platz 1. Die Gesellschaft veröffentlicht die Liste der beliebtesten Vornamen seit 1977. Grundlage sind die Daten der Standesämter. Soweit die Meldungen.
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2: Heute wechselnd wolkig, vor allem im Norden Schauer und Gewitter. Von Süden bis in die östliche Mitte stark bewölkt bis bedeckt. Teilweise regnet es hier länger. 15 bis 21 Grad.
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0: Guten Morgen, die aktuellen Blitzer für Wassenberg. Heute in Waldfeucht auf der L228, in Randerath auf der Buschstraße-Feldstraße und in Heinsberg auf der Hühlhofener Straße. Habt eine gute Fahrt und kommt gut an.
1: Der Morgen.

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1: Mit Michael Daub wird es ein Sommer der Reformen. Von Steuern über Rente bis Gesundheit hat sich die Bundesregierung viel vorgenommen. Zur Vorbereitung treffen sich die Spitzen der Koalition heute Abend mit Vertretern von Gewerkschaften und Arbeitgebern. Bis zur Sommerpause soll ein Reformpaket stehen. Eine Einigung ist aber noch nicht in Sicht. Streit gibt es unter anderem über flexiblere Arbeitszeiten und Steuerfragen. Die Bundesregierung hofft nun auf gemeinsame Vorschläge von Wirtschaftsverbänden und Gewerkschaften. Die geplante Diätenerhöhung für die Bundestagsabgeordneten zum 1. Juli soll ausfallen. Aus Kreisen der schwarz-roten Koalition heißt es, Union und SPD wollen dazu morgen einen Gesetzentwurf ins Parlament bringen. In wirtschaftlich schwierigen Zeiten solle damit ein Sparsignal an die Bevölkerung gesendet werden. Der Mai hat weltweit neue Klimaextreme gebracht. Es war der zweitwärmste Mai seit Beginn der Aufzeichnungen. Besonders Westeuropa erlebte eine ungewöhnlich frühe und intensive Hitzewelle. Betroffen waren unter anderem Frankreich, Großbritannien, Irland und Portugal. Fachleute warnen, dass solche Wetterextreme durch die schnelle Erwärmung Europas häufiger werden könnten. In der Basketball-Bundesliga gibt es kein rein bayerisches Finale. Bamberg verlor das entscheidende Halbfinal-Playoff-Spiel bei Alba Berlin deutlich mit 66-97. Damit spielen Berlin und der FC Bayern Basketball um die Meisterschaft. Soweit die Meldungen.
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1: Heute ist es wechselnd wolkig. Es gibt immer wieder Schauer und Gewitter. An den Alpen Regen. Oberhalb von 2000 Metern schneit es. 15 bis 21 Grad.
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Guten Morgen, die aktuellen Blitzer für Wassenberg. Heute in Waldfeucht auf der L228, in Randerath auf der Buschstraße-Feldstraße und in Heinsberg auf der Hühlhofener Straße. Habt eine gute Fahrt und kommt gut an. Der Morgen

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1: Mit Michael Daub wird es ein Sommer der Reformen. Von Steuern über Rente bis Gesundheit hat sich die Bundesregierung viel vorgenommen. Zur Vorbereitung treffen sich die Spitzen der Koalition heute Abend mit Vertretern von Gewerkschaften und Arbeitgebern. Bis zur Sommerpause soll ein Reformpaket stehen. Eine Einigung ist aber noch nicht in Sicht. Streit gibt es unter anderem über flexiblere Arbeitszeiten und Steuerfragen. Die Bundesregierung hofft nun auf gemeinsame Vorschläge von Wirtschaftsverbänden und Gewerkschaften. Die geplante Diätenerhöhung für die Bundestagsabgeordneten zum 1. Juli soll ausfallen. Aus Kreisen der schwarz-roten Koalition heißt es, Union und SPD wollen dazu morgen einen Gesetzentwurf ins Parlament bringen. In wirtschaftlich schwierigen Zeiten solle damit ein Sparsignal an die Bevölkerung gesendet werden. Der Mai hat weltweit neue Klimaextreme gebracht. Es war der zweitwärmste Mai seit Beginn der Aufzeichnungen. Besonders Westeuropa erlebte eine ungewöhnlich frühe und intensive Hitzewelle. Betroffen waren unter anderem Frankreich, Großbritannien, Irland und Portugal. Fachleute warnen, dass solche Wetterextreme durch die schnelle Erwärmung Europas häufiger werden könnten. In der Basketball-Bundesliga gibt es kein rein bayerisches Finale. Bamberg verlor das entscheidende Halbfinal-Playoff-Spiel bei Alba Berlin deutlich mit 66-97. Damit spielen Berlin und der FC Bayern Basketball um die Meisterschaft. Soweit die Meldungen.
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1: Heute ist es wechselnd wolkig. Es gibt immer wieder Schauer und Gewitter. An den Alpen Regen. Oberhalb von 2000 Metern schneit es. 15 bis 21 Grad.
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Guten Morgen, die aktuellen Blitzer für Wassenberg. Heute in Waldfeucht auf der L228, in Randerath auf der Buschstraße Feldstraße und in Heinsberg auf der Hühlhofener Straße. Habt eine gute Fahrt und kommt gut an. Der Morgen.

0: Heute ist unweigerlich Mittwoch, der 10. Juni. Das ist so ein Tag, an dem man merkt, dass die Welt manchmal verrückter schreibt als jede Fernsehserie. Morgen beginnt die Fußball-Weltmeisterschaft und damit wieder die Zeit, in der plötzlich jeder Bundestrainer ist. Menschen, die sonst nicht einmal wissen, wo der nächste Sportplatz liegt, diskutieren dann mit der Überzeugung eines Nobelpreisträgers über Viererkette, Pressing und Abseits.
1: Hallo Herr Viktor. Ja, Fußball-WM. Ja, so richtig Begeisterung kommt bis jetzt noch nicht auf, nach dem ganzen Theater vorweg. Und da das so weit weg ist, in den USA, Kanada und Mexiko, wird man nicht viel live mitbekommen, weil die Spiele ja auch teilweise sehr spät abends beginnen. Und wenn man den nächsten Tag arbeiten muss, ja, meine Wohnung habe ich noch nie dekoriert, mein Auto auch nicht. Ich freue mich auf die WM und ich hoffe, dass unsere Mannschaft weit kommt.
0: Während sich die Fußballwelt auf den ersten Anpfiff vorbereitet, kommt aus Sachsen-Anhalt eine Nachricht für alle, die schon immer ein bisschen größer gedacht haben. Da wird nämlich ein Schloss versteigert. Kein Modell aus dem Überraschungsei, nichts aus Lego, sondern ein echtes Schloss. Mit 38 Zimmern, Ferienwohnung, Veranstaltungssälen, Parkanlage und jeder Menge Geschichte. Startgebot 750.000 Euro. Das klingt erst einmal nach viel Geld. Andererseits, wer schon einmal versucht hat, eine Drei-Zimmer-Wohnung in guter Lage zu finden, denkt vielleicht kurz darüber nach. Einfach mal den Kontostand prüfen und überlegen, ob ihr morgen als Schlossherren oder Schlossdamen aufwachen möchtet. Wir kümmern uns jetzt erst einmal um die Musik. Schön, dass ihr dabei seid.

0: Heute ist so ein Tag, da kann man mit gutem Gewissen behaupten, die Welt ist ein kleines bisschen cooler geworden.
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0: Denn heute ist Eistee-Tag. Eistee ist das Getränk für alle, die sich nicht zwischen Tee und Erfrischung entscheiden können. Ob Pfirsich, Zitrone oder irgendeine exotische Geschmacksrichtung, die klingt wie der Name einer Karibikinsel. Eistee geht irgendwie immer. Vor allem dann, wenn draußen die Sonne zeigt, was sie kann und der Kühlschrank hoffentlich noch ein kaltes Fläschchen bereithält. Und das wirklich Schöne, Eistee macht keine komplizierten Ansagen. Er kommt einfach daher, ist kalt, süß und sorgt dafür, dass der Sommer sofort ein paar Grad angenehmer wirkt. Also hebt heute ruhig einmal das Glas, die Flasche oder aber den Becher auf den hochoffiziellen Eistee-Tag.
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0: Zum Eistee-Tag gibt es hier den passenden Soundtrack.

0: Fußball-Weltmeisterschaft in den USA, Kanada und Mexiko. Das ist gerade das große Thema. 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
0: 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Gleich schauen wir in die Sterne. Passend zum Thema geht es heute um Fashion.

0: Jetzt wird es modisch, holt schon mal gedanklich den Laufsteg raus, denn in unserem Fashion-Horoskop verraten die Sterne heute nicht nur, was auf euch zukommt, sondern auch mit welchem Style ihr garantiert glänzt. Ob trendbewusst, klassisch oder ganz bewusst daneben, die Sterne haben ihre ganz eigene Meinung. Hier kommen die ersten 6 Sternzeichen mit ihrem ganz persönlichen Modeblick in die Zukunft.
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2: Schick oder Schock? Da wird jede Modezeitschrift inhaliert und Fashionblogs sind ein Lebenselixier. Besser ist nur das Shoppen selbst. Die Kleidung liegt natürlich voll im Trend. Anderen sind Trends wurscht. Wichtig ist die Qualität oder der Preis. Wer stilsicher ist, der ist trendy. Und wer greift immer daneben?
1: Widder.
2: Dresscode Powerlook. So spontan, unkompliziert und temperamentvoll wie er selbst ist auch das Styling der schwungvollen und mutigen Widder. Sie brauchen Bewegungsfreiheit und setzen gern klare Statements. Darum vereint ihr Look Power und Selbstbewusstsein.
1: Stier.
2: Sinnliche Naturschönheit. Die gelassenen Stierfrauen genießen das Leben gern in vollen Zügen. Ihr Look ist von Natürlichkeit und Qualität bestimmt, denn die fühlt sich beim Tragen einfach besser an. Und das ist die Stierfrau sich wert.
1: Zwillinge.
2: Vielseitig und variabel. Für die lebhaften und offenen Zwillinge ist nichts so alt wie der Look von gestern. In ihrem Kleiderschrank halten sie die vielseitigen Basics und immer neue Accessoires up to date. So können sie ihren Look jeden Tag nach Lust und Laune wechseln.
1: Krebs.
2: Stilgefühl mit Profil. Verträumt und romantisch ist die Mode der sensiblen Krebse. Mit ihrem Faible für Nostalgie entdecken sie verspielte Retro-Looks immer wieder neu und kombinieren sie auf ihre ganz persönliche, unnachahmliche, liebenswerte Weise.
1: Löwe.
2: Diva-Liga. Echte Löwen passen sich weder an, noch lassen sie sich einschränken. Ihnen steht der Sinn nach Extravaganz, Luxus und Selbstverwirklichung. Auch in der Mode. Mit Intuition, Fantasie und Lebenslust kreieren Löwen ihre anbetungswürdigen Looks.
1: Jungfrau.
2: Purismus mit Plan. Mit beneidenswert differenziertem Urteilsvermögen wählen die Jungfrauen genau die Mode für sich aus, die zu ihnen passt. Puristische Looks, deren Reinheit nicht nur angenehm klar, vornehm und frisch ist, sondern auch noch umweltverträglich und hautfreundlich.
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0: Mehr Fashion, gleich.

0: sondern auch am Körper. Wagen sind Experten in Sachen Schönheit, Kunst und Mode. Ihre Eleganz und Anmut sind ihnen schon in die Wiege gelegt. Genau wie das untrügliche Gefühl für Stil.
1: Skorpion.
0: Unwiderstehlich anziehend. Sie strahlen, weil sie brennen. Skorpione tun alles mit Leidenschaft. So kompromisslos ist auch ihr Stil. Ein bisschen Provokation macht den Look erst spannend und gefährlich verführerisch. Das Ergebnis ist ihr unwiderstehliches Charisma.
1: Schütze.
0: Inspiration ohne Grenzen. Schützen wissen, was in sein wird, bevor alle anderen es merken. Sie lieben alles, was neu und aufregend ist, lassen sich von ihrer Intuition leiten und probieren mit Begeisterung neue Trends aus. Sie verwandeln sich ständig und sind dadurch auch anderen eine Inspiration.
1: Steinbock.
0: Dress for Success. Die ehrgeizigen Steinböcke folgen ihrem inneren Masterplan. Sie haben ihr Ziel fest im Blick und geben nie die Kontrolle aus den Händen, schon gar nicht beim Styling. Ihr Look ist erwachsen, geschmackvoll und qualitätsbewusst. Klassische, zeitlose, gute Eleganz.
1: Wassermann.
0: Erfrischend anders. Sie laufen den Trends nicht hinterher, sondern erfinden sie selbst. Überraschende Kombinationen, ungewöhnliche Accessoires, Wassermänner experimentieren nach Herzenslust und mit Sinn für Humor. So wird ihr Look individuell, sexy und zukunftsweisend.
1: Fische.
0: Traumhaft schön. Die Fische lieben es zu träumen und haben eine grenzenlose Fantasie. Und so ist auch ihr Stil. Fließende Stoffe, elfenhafte Looks, zarte Farben. Sie sind wandelbar und spielen gern mit dem Vieldeutigen. Das macht sie so geheimnisvoll.
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2: Morgen ab 9, ihr wisst es, ein neues Horoskop. Wir haben gleich noch die Veranstaltungshinweise auf dem Programmplan. Mit anderen Worten, Ohren.

Ja, Müllwagen, die sind bekanntlich groß, laut und für viele Kinder unglaublich spannend. Aber was passiert eigentlich mit unserem Abfall, nachdem die Tonne geleert wurde? Genau das können jetzt neugierige Nachwuchs-Umweltschützer beim Workshop Heute für Morgen von Schönmakers erleben. Morgen öffnet die Schönmakers Umweltdienste GmbH und Co. KG in Wassenberg ihre Türen für kleine Entdecker ab 6 Jahren. Von 16 bis 17.30 Uhr dreht sich alles um Recycling, Umweltschutz und die Frage, wie aus Abfall wieder wertvolle Rohstoffe werden können. Schönmakers gehört zu den führenden Entsorgungsdienstleistern in Nordrhein-Westfalen und setzt seit Jahrzehnten auf nachhaltige Lösungen für eine funktionierende Kreislaufwirtschaft. Beim Workshop erfahren die Kinder spielerisch, warum Mülltrennung wichtig ist und wie jeder Einzelne zum Umweltschutz beitragen kann. Die Teilnehmerzahl ist auf 10 Kinder begrenzt. Eine Erwachsenenbegleitperson, die muss dabei sein. Und ganz wichtig, bitte eine Warnweste mitbringen. Pro Kind können maximal 4 Workshops besucht werden. Los geht es auf dem Gelände von Schönmakers an der Lotforsterstraße 12 hier bei uns in Wassenberg. Die Anmeldung erfolgt online. Wichtig unter wassenberg-erleben.de. Ein spannender Blick hinter die Kulissen und vielleicht die Gelegenheit, den Müllwagen einmal aus nächster Nähe zu erleben. Uns kann man schreiben, redaktion@novumfm.de.

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1: Mit Michael Daub. Die Gesundheitsministerkonferenz von Bund und Ländern steht heute in Hannover unter großem Druck. Bundesweit protestieren Lobbygruppen und Gewerkschaften gegen die geplanten Sparmaßnahmen im Gesundheitssystem. Im kommenden Jahr sollen durch die Reform mehr als 16 Milliarden Euro eingespart werden, um rote Zahlen und höhere Beiträge für Versicherte zu verhindern. Betroffen wären unter anderem Arztpraxen, Krankenhäuser und die Pharmaindustrie. Gewerkschaften warnen vor möglichen Krankenhausschließungen, der Hausärzteverband vor spürbaren Folgen für die Versorgung. Das US-Militär hat seine Angriffe auf Ziele im Iran beendet. Das teilte das Regionalkommando CENTCOM am frühen Morgen mit. Die Luftschläge waren eine Reaktion auf den Abschuss eines US-Militärhubschraubers und richteten sich gegen iranische Luftabwehr- und Radaranlagen im Bereich der Straße von Hormus. Die Angriffe erfolgten in drei Wellen und wurden von den USA als verhältnismäßige Reaktion bezeichnet. Die Zahl der Rentnerinnen und Rentner in Deutschland hat einen neuen Höchststand erreicht. Nach Angaben der Rheinischen Post wurden Ende vergangenen Jahres gut 19 Millionen Altersrenten gezahlt. Die Ausgaben dafür lagen bei rund 300 Milliarden Euro. Fast jeder Dritte geht demnach vorzeitig mit Abschlägen in den Ruhestand. Alba Berlin steht im Finale um die deutsche Basketballmeisterschaft. Die Berliner gewannen das entscheidende Halbfinalspiel gegen die Bamberg Baskets klar mit 97-66. Damit setzte sich Alba in der Best-of-Five-Serie mit 3-2 durch. Im Finale trifft Berlin ab Freitag auf Titelverteidiger Bayern München. Soweit die Meldungen.
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1: Heute ist es wechselnd wolkig, es gibt immer wieder Schauer und Gewitter an den Alpen, Regen, oberhalb von 2000 Metern schneit es, 15 bis 21 Grad.
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Guten Morgen, die aktuellen Blitzer für Wassenberg. Heute in Waldfeucht auf der L228, in Randerath auf der Buschstraße-Feldstraße und in Heinsberg auf der Hühlhofener Straße. Habt eine gute Fahrt und kommt gut an.

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1: Auch heute Morgen zwischen 10 und 11 wieder maximal. Mein Name ist Thomas Randerath und wünsche euch viel Spaß in der nächsten Stunde mit den schönsten Maxis.
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Also wenn man mal so richtig ehrlich ist, es sind doch irgendwie alles Ohrwürmer aus den 80er und 90er Jahren, die man früher so, wenn man selber noch in der Disco unterwegs war, immer wieder im Ohr hatte. Zum Beispiel Maxi Priest, Culture Club, Loose Ends und. Wenn ihr auch einen Wunsch habt, schreibt uns. Redaktion@novumfm.de. 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
1: Mit Michael Daub. Die Polizei sucht nach der vermissten 12-jährigen Arina S. Das Mädchen wurde am 12. Mai als vermisst gemeldet. Nach Angaben der Kreispolizei Heinsberg sei sie bereits mehrfach aus ihrer Wohngruppe in Selfkant-Seffelen weggelaufen und hatte sich zu Familienangehörigen nach Mönchengladbach begeben. Wegen der Erneuerung der Eisenbahnbrücke an der Mühlenstraße in Erkelenz kommt es ab dem 15. Juni erneut zu Verkehrseinschränkungen. Die Mühlenstraße wird im Bereich der Brücke zunächst für eine Woche voll gesperrt, um weitere Kabelarbeiten durchzuführen. Ab dem 22. Juni wird die Einmündung im Mühlenfeld wieder freigegeben. Die Sperrung der Mühlenstraße in Richtung Alfred-Wirth-Straße bleibt jedoch voraussichtlich bis Ende des Jahres bestehen. Umleitungen für den Auto- und Fußgängerverkehr sind ausgeschildert. Noah und Sophia waren 2025 die beliebtesten Vornamen für Neugeborene in Nordrhein-Westfalen. Das geht aus einer Auswertung der Gesellschaft für deutsche Sprache hervor. Noah führt die Rangliste der jungen Namen bereits zum 6. Mal in Folge an. Bei den Mädchennamen verdrängte Sophia die bisherige Spitzenreiterin Emilia von Platz 1. Deutlich zugelegt hat zudem der junge Name Leo, der auf Rang 3

Tja, liebe Hörer, meine Zeit ist um, meine Stunde ist vorbei. Ich werde jetzt, bevor ich nach Hause fahre, nochmal ganz kurz ins Archiv abtauchen, hier bei Novum FM 97.1 und mal schauen, was ich in den nächsten Tagen für euch spielen kann, zwischen 10 und 11, hier bei Novum FM. In diesem Sinne, tschüss!

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1: Mit Michael Daub. Die Gesundheitsministerkonferenz von Bund und Ländern steht heute in Hannover unter großem Druck. Bundesweit protestieren Lobbygruppen und Gewerkschaften gegen die geplanten Sparmaßnahmen im Gesundheitssystem. Im kommenden Jahr sollen durch die Reform mehr als 16 Milliarden Euro eingespart werden, um rote Zahlen und höhere Beiträge für Versicherte zu verhindern. Betroffen wären unter anderem Arztpraxen, Krankenhäuser und die Pharmaindustrie. Gewerkschaften warnen vor möglichen Krankenhausschließungen, der Hausärzteverband vor spürbaren Folgen für die Versorgung. Das US-Militär hat seine Angriffe auf Ziele im Iran beendet. Das teilte das Regionalkommando CENTCOM am frühen Morgen mit. Die Luftschläge waren eine Reaktion auf den Abschuss eines US-Militärhubschraubers und richteten sich gegen iranische Luftabwehr- und Radaranlagen im Bereich der Straße von Hormuz. Die Angriffe erfolgten in drei Wellen und wurden von den USA als verhältnismäßige Reaktion bezeichnet. Die Zahl der Rentnerinnen und Rentner in Deutschland hat einen neuen Höchststand erreicht. Nach Angaben der Rheinischen Post wurden Ende vergangenen Jahres gut 19 Millionen Altersrenten gezahlt. Die Ausgaben dafür lagen bei rund 300 Milliarden Euro. Fast jeder Dritte geht demnach vorzeitig mit Abschlägen in den Ruhestand. Alba Berlin steht im Finale um die deutsche Basketballmeisterschaft. Die Berliner gewannen das entscheidende Halbfinalspiel gegen die Bamberg Baskets klar mit 97 zu 66. Damit setzte sich Alba in der Best-of-Five-Serie mit 3:2 durch. Im Finale trifft Berlin ab Freitag auf Titelverteidiger Bayern München. Soweit die Meldungen.
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1: Heute ist es wechselnd wolkig, es gibt immer wieder Schauer und Gewitter, an den Alpen Regen, oberhalb von 2000 Metern schneit es, 15 bis 21 Grad.
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0: zum Wochenende.
1: It's Friday, man.
2: It's Saturday, Sunday, what?
1: Nee, noch nicht ganz, aber wir arbeiten drauf zu, ja, aufs Wochenende. Novum FM hier, bei der Arbeit 97.1 im Bereich Wassenberg. Frei zu empfangen, natürlich über DAB+, im Raum Bad Kreuznach und weltweit rund um die Uhr, 24/7, über unsere Streams online, novumfm.de. Wir werden uns gleich mal unterhalten, wie es clever sparen geht, Warmwasser nachhaltig mit Wärmepumpen erzeugen, was da alles möglich ist. Das erfahren wir in gut
3: 10 Minuten.
1: Jawohl.

0: Musik von Zayn zusammen mit Taylor Swift. I Don't Wanna Live Forever aus 50 Shades of Grey, 50 Shades Darker, so hieß der Titel, der Film. Und jetzt Hinweise zum Sparen. Viele Hausbesitzer möchten weg von Öl und Gas, doch ein kompletter Heizungstausch, der ist nicht immer sofort machbar. Eine schnelle und günstige Einstiegslösung, das bietet eine Warmwasser-Wärmepumpe. Annabel Kopp hat sich da ein bisschen informiert und bringt euch jetzt näher, was die Vorteile sind.
1: Die Warmwasser-Wärmepumpe nutzt Raumwärme zur Erzeugung von Warmwasser, arbeitet besonders effizient und spart fossile Energien ein. Sie kann der erste Einstieg in die erneuerbaren Energien sein, sagt Heizungsexperte Julian Höhner vom Haustechnikunternehmen Tekalor.
2: Es ist im Vergleich zu einer traditionellen Wärmepumpe ein kostengünstiger Einstieg bezogen auf die Investitionskosten, die ungefähr 20% der Investitionskosten einer normalen Wärmepumpe betragen.
1: Die Kombination mit einer Photovoltaikanlage bildet dann quasi ein Perfect Match.
2: Da sieht man schon diesen Kreislauf von PV erzeugt Strom, Brauchwasser, Wärmepumpe braucht den Strom. Und das ist sehr viel sinnvoller, als den Strom ins Netz einzuspeisen, sondern den Strom einfach selber verwenden, um das warme Wasser bereitzustellen.
1: Ein weiterer Vorteil: die Warmwasser-Wärmepumpe ist schnell installiert.
2: Der Einbau einer Warmwasser-Wärmepumpe beläuft sich auf ungefähr einen Tag, das heißt, morgens kommen die Fachhandwerker und abends ist dann die Installation der Warmwasser-Wärmepumpe vollzogen.
1: Übrigens ist es kein Problem, später komplett auf Wärmepumpe umzusteigen. Wenn ein Hausbesitzer zuerst die Warmwasser-Wärmepumpe installiert hat, kann dieser im Nachgang zusätzlich eine Heizungswärmepumpe installieren.
0: So sieht's aus. Mit einer Warmwasser-Wärmepumpe können somit Hausbesitzer schnell und kostengünstig fossile Brennstoffe einsparen. Das ist doch eine gute Sache, ne? Ja, 1973 war das noch nicht möglich. James Blunt hier, 1973. Hier ist No Woman FM bei der Arbeit. Auf 97.1 rund um Wassenberg. Zu empfangen natürlich auch über DAB+, im Raum Bad Kreuznach und weltweit übers Internet nowomfm.de.

das gehört auch ein bisschen Entspannung zum Arbeitstag dazu. Den hatten wir jetzt, den Entspannungspunkt mit James Blunt, 1973. Gleich noch Musik von Bruno Mars und erstmal wieder ein bisschen was, um die Gelenke durchzuschütteln, ja, um ein bisschen mitzuzappeln bei Sigala und Sweet Lovin'. Sweet!

Musik von Bruno Mars, Locked Out of Heaven auf 97.1 Novum FM bei DAA. Bald. Ein bisschen weiter zurück liegt Janet Jackson, von der haben wir schon eine Weile nichts mehr gehört, ne? Das waren noch die erfolgreichen Zeiten mit Together Again. Boing, boing, boing. Hallo Wassenberg.

2 immer noch so ein bisschen heile Welt bei Janet Jackson. Alles so ein bisschen in Zuckerwatte gepackt und so, oh toll, ne? Nee, war es aber gar nicht. Janet Jackson, Together Again, ist schon ein bisschen älter. Gleich wird's episch, ja, mit Rolls Royce, Is It Love, You're After und Lady Gaga, Hold My Hand. Hier ist Novum FM 97.1.

Von Rolls Royce kennt man eigentlich mehr so Car Wash, was von Missy Elliott nochmal nachgecovert wurde. Is It Love You're After ist weniger bekannt im Radio, wird aber ab und zu mal gespielt, unter anderem bei uns. Und dieses Trompetensample, das war bei S-Express, ne, the theme of S-Express dabei. Ja, Wakefield kennen wir auch, aber allerdings nur mit Saturday Night. Da waren noch viele andere Titel. Unter anderem der hier, ja, Was a Time. Ja, eher unbekannt. Wir spielen ihn für euch jetzt auf Novum FM 97.1. Genau, tada.

Das ist eine Remix-Version von Was a Time und Vic Field. Und die ich eigentlich haben wollte, die suche ich euch nochmal raus. Ja, die schwirrt hier irgendwo im Kosmos rum zwischen den ganzen anderen Titeln. Die ist nämlich viel schöner und nicht so bum bum bum bum bum. Das ist Martin Solveig mit Sam White und Plus.

Irgendwie aus auch das gute Laune Musik von Rhonda und Camera. Ich frage mich nur die ganze Zeit, wo kommt mir das bekannt vor? Woher habe ich das schon mal gehört, dieses Gitarren? Ich weiß es nicht. Ich muss es nochmal recherchieren. Irgendwann komme ich nochmal drauf, ja. Wenn ich es irgendwann mal ins Gedächtnis rufen kann, ja. Das war's für heute. Cotton Candy Hurricane, der Zuckerwatte Wirbelsturm von Marie. Jetzt zum Abschluss. In dem Sinne, ciao, tschö.

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1: Mit Michael Daub wird es ein Sommer der Reformen. Von Steuern über Rente bis Gesundheit hat sich die Bundesregierung viel vorgenommen. Zur Vorbereitung treffen sich die Spitzen der Koalition heute Abend mit Vertretern von Gewerkschaften und Arbeitgebern. Bis zur Sommerpause soll ein Reformpaket stehen. Eine Einigung ist aber noch nicht in Sicht. Streit gibt es unter anderem über flexiblere Arbeitszeiten und Steuerfragen. Die Bundesregierung hofft nun auf gemeinsame Vorschläge von Wirtschaftsverbänden und Gewerkschaften. Die geplante Diätenerhöhung für die Bundestagsabgeordneten zum 1. Juli soll ausfallen. Aus Kreisen der schwarz-roten Koalition heißt es, Union und SPD wollen dazu morgen einen Gesetzentwurf ins Parlament bringen. In wirtschaftlich schwierigen Zeiten solle damit ein Sparsignal an die Bevölkerung gesendet werden. Der Mai hat weltweit neue Klimaextreme gebracht. Es war der zweitwärmste Mai seit Beginn der Aufzeichnungen. Besonders Westeuropa erlebte eine ungewöhnlich frühe und intensive Hitzewelle. Betroffen waren unter anderem Frankreich, Großbritannien, Irland und Portugal. Fachleute warnen, dass solche Wetterextreme durch die schnelle Erwärmung Europas häufiger werden könnten. In der Basketball-Bundesliga gibt es kein rein bayerisches Finale. Bamberg verlor das entscheidende Halbfinal-Playoff-Spiel bei Alba Berlin deutlich mit 66-97. Damit spielen Berlin und der FC Bayern Basketball um die Meisterschaft. Soweit die Meldungen.
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1: Heute ist es wechselnd wolkig. Es gibt immer wieder Schauer und Gewitter. An den Alpen Regen. Oberhalb von 2000 Metern schneit es. 15 bis 21 Grad.
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1: Mit Michael Daub. Wird es ein Sommer der Reformen? Von Steuern über Rente bis Gesundheit hat sich die Bundesregierung viel vorgenommen. Zur Vorbereitung treffen sich die Spitzen der Koalition heute Abend mit Vertretern von Gewerkschaften und Arbeitgebern. Bis zur Sommerpause soll ein Reformpaket stehen. Eine Einigung ist aber noch nicht in Sicht. Streit gibt es unter anderem über flexiblere Arbeitszeiten und Steuerfragen. Die Bundesregierung hofft nun auf gemeinsame Vorschläge von Wirtschaftsverbänden und Gewerkschaften. Die geplante Diätenerhöhung für die Bundestagsabgeordneten zum 1. Juli soll ausfallen. Aus Kreisen der schwarz-roten Koalition heißt es, Union und SPD wollen dazu morgen einen Gesetzentwurf ins Parlament bringen. In wirtschaftlich schwierigen Zeiten solle damit ein Sparsignal an die Bevölkerung gesendet werden. Der Mai hat weltweit neue Klimaextreme gebracht. Es war der zweitwärmste Mai seit Beginn der Aufzeichnungen. Besonders Westeuropa erlebte eine ungewöhnlich frühe und intensive Hitzewelle. Betroffen waren unter anderem Frankreich, Großbritannien, Irland und Portugal. Fachleute warnen, dass solche Wetterextreme durch die schnelle Erwärmung Europas häufiger werden könnten. In der Basketball-Bundesliga gibt es kein rein bayerisches Finale. Bamberg verlor das entscheidende Halbfinal-Playoff-Spiel bei Alba Berlin deutlich mit 66-97. Damit spielen Berlin und der FC Bayern Basketball um die Meisterschaft. Soweit die Meldungen.
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1: Heute ist es wechselnd wolkig. Es gibt immer wieder Schauer und Gewitter an den Alpen. Regen oberhalb von 2000 Metern. Schneit es 15 bis 21 Grad.
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1: Mit Michael Daub. Die Polizei sucht nach der vermissten 12-jährigen Arina S. Das Mädchen wurde am 12. Mai als vermisst gemeldet. Nach Angaben der Kreispolizei Heinsberg sei sie bereits mehrfach aus ihrer Wohngruppe in Selfkant Seffelen weggelaufen und hatte sich zu Familienangehörigen nach Mönchengladbach begeben. Wegen der Erneuerung der Eisenbahnbrücke an der Mühlenstraße in Erkelenz kommt es ab dem 15. Juni erneut zu Verkehrseinschränkungen. Die Mühlenstraße wird im Bereich der Brücke zunächst für eine Woche voll gesperrt, um weitere Kabelarbeiten durchzuführen. Ab dem 22. Juni wird die Einmündung im Mühlenfeld wieder freigegeben. Die Sperrung der Mühlenstraße in Richtung Alfred-Wirth-Straße bleibt jedoch voraussichtlich bis Ende des Jahres bestehen. Umleitungen für den Auto- und Fußgängerverkehr sind ausgeschildert. Noah und Sophia waren 2025 die beliebtesten Vornamen für Neugeborene in Nordrhein-Westfalen. Das geht aus einer Auswertung der Gesellschaft für deutsche Sprache hervor. Noah führt die Rangliste der jungen Namen bereits zum 6. Mal in Folge an. Bei den Mädchennamen verdrängte Sophia die bisherige Spitzenreiterin Emilia von Platz 1. Deutlich zugelegt hat zudem der junge Name Leo, der auf Rang 3 vorrückte. Soweit die Meldungen.
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1: Bei uns in der Region ist es heute wechselnd wolkig. Immer wieder gibt es Schauer und Gewitter. 15 bis 19 Grad.
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1: Mit Michael Daub wird es ein Sommer der Reformen. Von Steuern über Rente bis Gesundheit hat sich die Bundesregierung viel vorgenommen. Zur Vorbereitung treffen sich die Spitzen der Koalition heute Abend mit Vertretern von Gewerkschaften und Arbeitgebern. Bis zur Sommerpause soll ein Reformpaket stehen. Eine Einigung ist aber noch nicht in Sicht. Streit gibt es unter anderem über flexiblere Arbeitszeiten und Steuerfragen. Die Bundesregierung hofft nun auf gemeinsame Vorschläge von Wirtschaftsverbänden und Gewerkschaften. Die geplante Diätenerhöhung für die Bundestagsabgeordneten zum 1. Juli soll ausfallen. Aus Kreisen der schwarz-roten Koalition heißt es, Union und SPD wollen dazu morgen einen Gesetzentwurf ins Parlament bringen. In wirtschaftlich schwierigen Zeiten solle damit ein Sparsignal an die Bevölkerung gesendet werden. Der Mai hat weltweit neue Klimaextreme gebracht. Es war der zweitwärmste Mai seit Beginn der Aufzeichnungen. Besonders Westeuropa erlebte eine ungewöhnlich frühe und intensive Hitzewelle. Betroffen waren unter anderem Frankreich, Großbritannien, Irland und Portugal. Fachleute warnen, dass solche Wetterextreme durch die schnelle Erwärmung Europas häufiger werden könnten. In der Basketball-Bundesliga gibt es kein rein bayerisches Finale. Bamberg verlor das entscheidende Halbfinal-Playoff-Spiel bei Alba Berlin deutlich mit 66-97. Damit spielen Berlin und der FC Bayern Basketball um die Meisterschaft. Soweit die Meldungen.
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1: Heute ist es wechselnd wolkig, es gibt immer wieder Schauer und Gewitter, an den Alpen Regen, oberhalb von 2000 Metern schneit es, 15 bis 21 Grad.
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kurz nach 14 Uhr und da steht er wieder im Studio am Mittwoch. Ja, man könnte ja sagen, wir haben die Hälfte der Woche geschafft, ist aber noch nicht ganz so, denn einige von euch müssen noch arbeiten, andere haben schon frei oder ihr beginnt gerade eine Spätschicht. Denn eigentlich beginnt die Spätschicht ja bei vielen so um 14, 15 Uhr und geht dann bis 23 Uhr oder länger. Oder ihr seid irgendwo, naja, vielleicht auch angestellt und habt einen langen Tag, mehrere Stunden, vielleicht auch 10, 12 Stunden Arbeitszeit. 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Das Ding kann viel. Ihr könnt euch wecken lassen, ihr könnt zu bestimmten Zeit ausschalten lassen oder. Gut, dass wir dabei sind hier auf der 97.1. Mein Name ist Yannick David und wie immer viel Spaß und gute Unterhaltung in den nächsten zwei Stunden.

Heaven. Ein bisschen geklaut von Heaven 17 mit Feels Like Heaven und das war Batzi. Hier auf der 97.1 gehe ich jetzt weiter mit ein bisschen funky, groovy Music. Just a Funk habe ich jetzt für euch und Never Stop Holding Me.

Chester Funk. Ein bisschen Funky Music am Nachmittag verschönert diesen doch. Never Stop Holding Me. Wir kommen jetzt zu Musik aus den 90ern. So ein Sommerhit hatten wir in den 90ern. Passion Fruit, kennt ihr die noch? The Rigger Ding Dong Song. Ihr habt ihn nicht mehr im Ohr? Na, dann sorgen wir jetzt dafür, dass ihn ihr wiedererkennt und wieder so richtig Sommerfeeling bekommt, obwohl das Wetter ja heute nicht so Richtung Sommer geht.

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1: Die Feuerwehrlöschgruppe Wassenberg feiert vom 13. bis zum 14. ihr 125-jähriges Jubiläum. Los geht's am 13.06., das ist ein Samstag. Dort geht es los ab 14 Uhr, wie gewohnt, unser Sommerfest. Das Sommerfest statt. Am Abend ist ein großes Abschlussfeuerwerk geplant, welches weit über Wassenberg sichtbar sein wird. Am Folgetag findet ein Tag der offenen Tür mit einer großen Blaulichtmeile statt. Die ist von 11 bis 18 Uhr. Dort werden unter anderem verschiedene Hilfsorganisationen ihre Fahrzeuge und Equipment ausstellen und vorführen. Außerdem finden Übungen statt, welche unter anderem von der Jugendfeuerwehr und den Höhenrettern aus Mönchengladbach durchgeführt werden. Auch die Vorführung einer Fettexplosion wird es geben. In Zusammenhang mit der Blaulichtmeile wird es eine Rallye geben. Dabei müssen Kinder oder Erwachsene verschiedene Fragen rund um das Thema Feuerwehr und der Blaulichtmeile beantworten. Gegen 17 Uhr haben die Gewinner die Chance, durch Losverfahren an einer Tombola teilzunehmen und tolle Preise gegeben. Was noch? Besuch erhalten wir am Sonntag auch von Jochen, dem sprechenden Elefanten, sowie Jünter, das Maskottchen von Borussia Mönchengladbach. Und was könnt ihr tun? Ganz einfach, ihr könnt euch auf den Weg machen am Samstag oder am Sonntag und dort hingehen. Und auch am Sonntag lädt ein der Heimatring Miel, Altmiel, zum Besuch des Korbmachermuseums in Hückelhofen-Hilfrath. Anfahrt mit dem PKW, es gibt Mitfahrgelegenheit und wer möchte, kann mit dem Fahrrad eine kleine Radtour dorthin unternehmen. Naja, voraus geht's, es regnet nicht. Es ist nämlich denn eigentlich gut gedacht bei schönem Wetter. Wann ist der Treffpunkt? Am Floriansplatz an der Ampelkreuzung in Miel. 13.30 Uhr für Radfahrer und 14 Uhr für diejenigen, die mit den PKW anreisen möchten. Und was kann ich euch noch sagen? Ja, macht es euch gemütlich am Wochenende und besucht die eine oder andere Veranstaltung. Mehr Infos zu unseren Veranstaltungen findet ihr auf wassenberg-erleben.de.

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1: Wie sieht's aus in Wassenberger Ländle? Nicht so dolle. Eine starke Bewölkung bei ca. 17 Grad und es kann vereinzelt zu regnen kommen. In der Nacht ist der Himmel bedeckt bei Tiefstwerten von 10 Grad. Auch morgen starten wir bei bedecktem Himmel bei 10 Grad. Mittags überwiegend dichte Bewölkung, es bleibt trocken bei Höchsttemperaturen bis 17 Grad. Am Abend und in der Nacht fällt Regen bei 12 Grad. Wie soll es auch anders sein?

Alan Walker und Faded, immer noch ein ganz toller Titel, finde ich. Wir haben aber was Neues von Taylor Swift. I knew it, I knew you. Jetzt gibt's Taylor Swift und danach sprechen wir mal über den Tag des Eistees, denn dieser ist heute.

Eistee, eine gute Sache. Man kann ihn entweder im Geschäft kaufen und es gibt ja so viele Sorten von Eistee mit Pfirsich, mit Orange oder. Es ist einfach unmöglich mal ohne Eistee. Es gibt ihn auch zuckerfrei, das heißt auch für Diabetiker geeignet. Aber es ist natürlich noch viel besser, diesen selbst zu machen. Nur wenige Tage vor dem Beginn des Sommers ist der Tag des Eistees. Die perfekte Gelegenheit, sich mit einem selbstgemachten Eistee ein wenig abzukühlen. Denn Eistee ist nach wie vor eines der beliebtesten Erfrischungsgetränke weltweit. Naja, also, ihr möchtet ein Rezept haben? Dann sucht einfach mal im World Wide Web nach Eistee zum selber machen. Ich kann es euch sagen, ich habe es probiert und es ist unglaublich lecker. Kann ich euch nur empfehlen, ein schön gekühlter, selbstgemachter Eistee ist einfach super.

0: Habt ihr sie erkannt? Shania Twain und Dirty Rosie, ganz neu mal eben rausgesucht für euch. Ja, es geht gleich in die nächste Stunde. Vorher gibt es noch die Nachrichten und dann hören wir uns kurz nach 15 Uhr wieder.
1: Hallo Rosenthal.

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1: Mit Michael Daub. Viele Kinder und Jugendliche spielen regelmäßig am Tablet oder an der Konsole. Doch nur etwa die Hälfte der 10- bis 17-Jährigen hat den Eindruck, dass sich ihre Eltern angemessen dafür interessieren. Das zeigt eine Umfrage des Kinderhilfswerks. 21% sagen, ihre Eltern interessierten sich zu wenig für die Spiele. 16% finden dagegen, die Neugier der Eltern sei zu groß. Amnesty International wirft Israel vor, das Westjordanland gezielt und gewaltsam zu übernehmen. In einem neuen Bericht heißt es, die Annexion des besetzten Gebiets sei zum politischen Ziel der israelischen Regierung geworden. In den vergangenen Jahren habe es dort gezielte ethnische Säuberungen gegeben. Im Westjordanland leben überwiegend Palästinenser. In Deutschland werden täglich rund 15.000 Blutkonserven benötigt. Gleichzeitig gibt es immer weniger Spenderinnen und Spender. Die Blutspendedienste des Deutschen Roten Kreuzes verweisen darauf, dass vor allem Babyboomer regelmäßig Blut spenden. Jüngere Spender rückten aber nicht in ausreichender Zahl nach. In Deutschland gibt es so viele Rentnerinnen und Rentner wie noch nie. Nach Angaben der Rheinischen Post wurden Ende vergangenen Jahres mehr als 19 Millionen Altersrenten gezahlt. Die Ausgaben lagen bei rund 300 Milliarden Euro. Fast jeder Dritte geht dem Bericht zufolge vorzeitig in Rente und nimmt dafür Abschläge in Kauf. Kurz vor dem WM-Start sorgt der iranische Fußballverband für politische Debatten. Der Iran soll mit einem Spielabbruch gedroht haben, falls es bei Auftritten des Teams zu Protesten gegen die islamische Führung kommt. Außerdem habe der Verband die FIFA mehrfach aufgefordert, nur die offizielle Flagge der Islamischen Republik in den Stadien zuzulassen und nicht die alte persische Flagge. Soweit die Meldungen.
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1: Heute ist es wechselnd wolkig, es gibt immer wieder Schauer und Gewitter, an den Alpen Regen, oberhalb von 2000 Metern schneit es, 15 bis 21 Grad.
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Ja, hier ist der Yannick David in der zweiten Stunde. Schön, dass ihr wieder dabei seid hier auf der 97.1, das Radio für Wassenberg. Und was haben wir auch in dieser Stunde? Wieder ein paar tolle Beiträge. Wir sprechen zum Beispiel über den Top-Sound im Wohnzimmer für die Fußballgeschichte, die jetzt bald wieder ansteht. Naja, aber wir machen erstmal weiter mit Musik. Hier ist Rockstroh und das bist du.

War ein tolles Pärchen, Womack & Womack und Uptown. Uptown sind wir nicht ganz, wir sind Downtown, könnte man natürlich auch sagen. Wir sind in Wassenberg und das ist auch ganz gut so. 97.1, das Radio für Wassenberg. Ja, mein Name ist Janik David und ich bin wie immer gut gelaunt hier im Studio für euch.

0: Ja, die WM steht vor der Tür und viele von euch fragen sich, ist mein Zuhause dafür schon gerüstet, zumindest soundtechnisch? Darüber sprechen wir gleich, denn 90 Minuten Gänsehaut mit einem schlechten Sound, das geht ja irgendwie gar nicht. Aber mehr dazu gleich nach INXS und Suicide Blonde.
1: Hallo Eulenbusch.

0: Eine tolle Band in excess aus den 90ern, Suicide Blonde. Oh, könnte ich stundenlang hören. In excess. Die Fußball-WM 2026 steht quasi vor der Tür und viele schauen die Spiele wieder zu Hause oder im Garten mit Freunden. Das Bild auf einem großen Fernsehen oder den Beamer ist eigentlich top. Aber wie wichtig ist eigentlich der Sound für das echte Stadiongefühl? Stadiongefühl? Wir haben uns da mal umgehört für euch.
1: Also für die WM so ein richtig guter Sound, der gehört dazu, weil man will ja irgendwie mittendrin dabei sein. Und ja, da muss man richtig aufdrehen, da muss laut sein, da muss die Stimmung rüberkommen.
2: Wichtig wäre für mich auch eine Soundbar davor, weil dann kommt das Stadion-Feeling richtig rüber.
3: Also für mich ist der wichtige Sound, wenn ich ringsherum alles schön habe mit Dolby Surround und das Gefühl habe, ich sitze im Stadion selber. Es muss das Feeling rüberkommen wie im Stadion.
4: Wenn ich Fußball gucke, dann möchte ich das Gefühl haben, zu Hause in meinem Wohnzimmer eine Stadionatmosphäre zu haben. Und deswegen am kleinen Fernseher oder am Handy kommt für mich ein Fußballspiel gar nicht in Frage. Dann gucke ich lieber gar nicht.
5: Die Nachbarn kommen alle und da gehört es natürlich dazu, dass man einen guten Ton hat und dementsprechend auch die Stimmung.
6: Das ist das A und O. Da kommt die Stimmung aus dem Stadion direkt live rüber, wenn man aus allen Richtungen den Schrei hört, wenn der Ball ins Tor geht.
0: Das heißt also, guter Sound gehört für viele also einfach dazu, wenn echte WM-Stimmung aufkommen soll. Egal ob im Wohnzimmer oder draußen beim gemeinsamen Fußballabend, wie man diesen Sound am besten hinkriegt, klären wir natürlich gleich hier auf Novum FM auf der 97.1 mit einem Experten vom Soundspezialisten Teufel. Die auch schon dem 11. Juni entgegen. Na klar, das tut ihr. Fußballfans tun es auf alle Fälle, aber auch diejenigen, die sonst nicht so viel mit dem Ball am Hut haben. Naja, werden sicherlich das eine oder andere Spiel der Fußball-WM natürlich auch schon. Die WM findet ja in den USA, Kanada und Mexiko statt. Das heißt, Spiele wird es dann ab den frühen Abendstunden geben und die schauen viele dann natürlich im heimischen Wohnzimmer, aber auch vielleicht mit ein paar Freunden im Garten, vielleicht auf einem Beamer. Und klar, das Bild ist natürlich wichtig, aber ohne den richtigen Sound kommt echte Stadionatmosphäre eigentlich gar nicht erst auf. Wie man das Beste aus dem Fußballabend macht, weiß Hanna Kerstin.
7: Echtes Stadiongefühl im heimischen Wohnzimmer? Das ist mit den allermeisten Fernsehern leider nicht möglich.
8: Der Sound reicht nicht aus, obwohl die neuen Fernseher wirklich klasse Bild vermitteln und auch ganz schick aussehen. Aber die sind eben unheimlich dünn. Design spielt eine große Rolle. Aber es ist so ein bisschen, was man kennt, einen guten Computer, guten Laptop und schlechtes Internet. Da wird man auch nicht glücklich damit. Und das kann leider der Flachbildfernseher eben auch nicht, den guten Sound. Und deswegen muss man sich überlegen, welche zusätzlichen Soundkomponenten man mit nach Hause bringt.
7: Erklärt Sascha Maller vom Soundspezialisten Teufel aus Berlin. Die Lösung für dieses Problem heißt Soundbar, die man mit nur einem Kabel an den Fernseher anschließt.
8: Meine persönliche Empfehlung ist die Teufel Cinebar 11 mit Dolby Atmos. Das bringt eine wahnsinnig starke Stadionatmosphäre in die eigenen vier Wände und es ist super einfach zu bedienen und es begeistert jeden in der Familie.
7: Alle, die die Fußball-WM bei gutem Wetter im Garten schauen wollen, sollten bedenken:
8: Draußen haben wir natürlich nicht diese vier Wände, die wir drinnen haben. Da brauchen wir dann ein bisschen basslastigere Lautsprecher. Da empfehlen wir eher die tragbare Version. Unsere Rockstar-Familie ist da sicherlich die richtige. Die ist auch ganz einfach anzuschließen an einem Beamer zum Beispiel. Und damit kombiniert man dann ein tolles Stadiongefühl im Garten mit Freunden und Familie.
0: Und ihr könnt euch jetzt überlegen, ob im Wohnzimmer oder draußen im Garten. Mit dem richtigen Sound wird die WM 2026 erst zu einem super echten Erlebnis. Denn ohne Stadionatmosphäre bleibt selbst das beste Spiel eigentlich nur halb so spannend. Mehr Infos gibt es natürlich auch, wie immer, im Netz unter teufel.de.

0: 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Wir kommen mal nochmal hier dazu zum Wetterchen.
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0: Ja, 17 Grad bei starker Bewölkung und es kann vereinzelt zu Regen kommen im Wassenberger Ländle. Heute Nacht bedeckter Himmel bei Tiefstwerten von 10 Grad. Wir starten auch morgen mit Wolkenfelder bei 10 Grad und mittags überwiegend dichte Bewölkung, aber es bleibt trocken bei Höchsttemperaturen von 17 Grad. Am Abend und in der Nacht könnte Regen in Wassenberg fallen und die Temperatur liegt nur noch bei 12 Grad.

RKO heißt es und Prod Summer Night. Ja, was haben wir jetzt für euch? Ein bisschen 80er Sound habe ich noch und dann haben wir noch was und dann sprechen wir über Ladepositas. Ihr wisst nicht, was das ist? Nein, dann heißt es doch jetzt ja dranbleiben und zuhören.

Paula Abdul und Forever Your Girl. Ihr seid mit dem Auto unterwegs, zum Beispiel in den Ferien, und habt ein E-Auto und müsst zwischendurch immer laden. Und was macht man da natürlich? Man snackt auf Teufel komm raus. Man zieht sich Zeugs rein und es ist ja auch so unfassbar lecker. Aber wusstet ihr, dass das Laden auch dick macht? Darüber sprechen wir gleich. Nach Molio featuring Amanda Wilson und Love Like This.

0: ist ein E-Auto und das ist auch gut so, denn das ist gut für die Umwelt. Allerdings mit dem eigenen Auto ans Meer oder in die Berge fahren, gehört für viele in der Urlaubszeit einfach dazu. Neben den normalen kleinen Pipi-Pausen müssen E-Autofahrer natürlich auch Ladepausen einplanen. Und wir haben uns mal umgehört, was die da so machen, während der Akku geladen wird.
1: Ich glaube, ich würde lesen. So ganz herkömmlich. Und ich denke mal, die jüngere Generation, die wäre dann am Handy.
2: Einfach gemütlich einen Kaffee holen, vielleicht einen Happen essen, die Beine ein bisschen vertreten. So die Klassiker.
3: Wenn man so eine Zwangspause hat, ja, dann holt man sich ein Eis auf der Hand, raucht sich eine Zigarette oder geht einen Kaffee trinken, je nachdem, welche Option und wo man gerade steht.
4: Wenn ich irgendwie an der Tankstelle bin, dann gehe ich auf jeden Fall in der Zeit erstmal rein, hole mir was zu essen, vielleicht Pommes, wenn die haben, oder ein Sandwich tut's auch.
5: Ich sehe das auch so, was essen gehen, einkaufen, was bleibt einem anderes?
0: Ja, ihr habt schon gehört, was da so gemacht wird. Denn ja, solche Pausen können tatsächlich dick machen. Mehr zur sogenannten Ladepositotas verrät uns gleich Bernd Engelin vom Direktversicherer DA Direkt. 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E-Autos bringen viele Vorteile mit sich, aber sie machen auch dick. Schuld daran ist nämlich die Ladepause. Das zeigt eine aktuelle Befragung im Auftrag vom Direktversicherer DA Direkt. Was genau dahinter steckt und wie sich die Ladepositas vermeiden lässt, das verraten wir euch jetzt.
6: Zwar ist Ladepositas nur ein witziger Kunstbegriff, aber der veranschaulicht ein kleines Problem ganz gut. Denn Ladepausen verlängern den Rasthofaufenthalt und verleihen zum Snacken, erklärt Bernd Engelin vom Direktversicherer DA Direkt.
7: Schnell eine Wurst, ein Brötchen, ein Burger oder ein Schokoriegel, dazu ein Softdrink oder ein Eis. Während der Akku geladen wird, neigen viele der Befragten, genauer gesagt jeder Zweite dazu, eine ungeplante Zwischenmahlzeit einzunehmen und zu naschen, einfach um die Wartezeit zu überbrücken. Unnötige Kalorien sozusagen.
6: Neben dem Snacken werden aber auch gerne mal schnell ein paar Einkäufe erledigt, wenn es die Infrastruktur in der Nähe der Ladesäule zulässt.
7: Ein Viertel der Befragten ruht sich aus und genehmigt sich ein kleines Nickerchen. Auch dagegen ist nichts einzuwenden. Und einige wenige nutzen die Zeit sogar für Bewegung und körperliche Ertüchtigung. Egal wie, eins steht in jedem Fall fest: Die Aufenthaltsqualität an den Ladestationen ist aus Sicht der Befragten oft ausbaufähig.
6: Besonders die spärlich vorhandenen Sanitäranlagen und die fehlende Überdachung zum Schutz vor Sonne und Regen werden bemängelt.
7: Die Lösung wäre eigentlich ganz einfach. Bessere Aufenthaltsqualität an den Ladepunkten, klare Preise und kurze Wege. Und dann bleibt auch der Griff zu Zucker und Fett die Ausnahme, denn dann hält man sich eher am Ladepunkt auf und flüchtet nicht in die nächste Pommesbude.
6: Es werden also dringend bequeme und saubere Sitzplätze, Wetterschutz und gepflegte Sanitäranlagen an den Ladestationen gebraucht.
7: Außerdem, das gilt generell, müssen mehr Schnellladepunkte her und klare Bezahlprozesse sowie transparente Preise. Aber natürlich ist auch ein bisschen Eigenverantwortung bei den E-Autofahrern gefragt, denn wer direkt gesunde Snacks wie Obst und Rohkost oder eine gute alte Brotzeit im Reisegepäck hat, tja, er spart nicht nur Geld, sondern auch Kalorien. Und, seien wir ehrlich, ein kleiner Spaziergang oder eine kurze Joggingrunde, die macht nicht nur frei im Kopf, sondern macht auch wach für die Weiterreise.
0: Wenn euch das jetzt alles zu schnell gegangen ist, die Ergebnisse der aktuellen Befragung sowie viele weitere Infos rund ums E-Auto und die dazu passende Autoversicherung gibt es auch hier, wie immer, im Netz unter da-direkt.de.

Beiler sind für Sir Gladys. Ja, und das war schon wieder mit Yannick David am heutigen Mittwoch in den Nachmittag. Wir hören uns wieder morgen von 14 bis 16 Uhr, so kurz vorm Wochenende. Was soll ich sagen? Ich wünsche euch wie immer an dieser Stelle noch viel Spaß im weiteren Programm hier auf der 97.1 Novum FM, das Radio für Bassenberg. Und für heute verabschiedet sich der Yannick David und sagt bye bye, bis morgen.

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1: Mit Michael Daub. Viele Kinder und Jugendliche spielen regelmäßig am Tablet oder an der Konsole. Doch nur etwa die Hälfte der 10- bis 17-Jährigen hat den Eindruck, dass sich ihre Eltern angemessen dafür interessieren. Das zeigt eine Umfrage des Kinderhilfswerks. 21% sagen, ihre Eltern interessierten sich zu wenig für die Spiele. 16% finden dagegen, die Neugier der Eltern sei zu groß. Amnesty International wirft Israel vor, das Westjordanland gezielt und gewaltsam zu übernehmen. In einem neuen Bericht heißt es, die Annexion des besetzten Gebiets sei zum politischen Ziel der israelischen Regierung geworden. In den vergangenen Jahren habe es dort gezielte ethnische Säuberungen gegeben. Im Westjordanland leben überwiegend Palästinenser. In Deutschland werden täglich rund 15.000 Blutkonserven benötigt. Gleichzeitig gibt es immer weniger Spenderinnen und Spender. Die Blutspendedienste des Deutschen Roten Kreuzes verweisen darauf, dass vor allem Babyboomer regelmäßig Blut spenden. Jüngere Spender rückten aber nicht in ausreichender Zahl nach. In Deutschland gibt es so viele Rentnerinnen und Rentner wie noch nie. Nach Angaben der Rheinischen Post wurden Ende vergangenen Jahres mehr als 19 Millionen Altersrenten gezahlt. Die Ausgaben lagen bei rund 300 Milliarden Euro. Fast jeder Dritte geht dem Bericht zufolge vorzeitig in Rente und nimmt dafür Abschläge in Kauf. Kurz vor dem WM-Start sorgt der iranische Fußballverband für politische Debatten. Der Iran soll mit einem Spielabbruch gedroht haben, falls es bei Auftritten des Teams zu Protesten gegen die islamische Führung kommt. Außerdem habe der Verband die FIFA mehrfach aufgefordert, nur die offizielle Flagge der Islamischen Republik in den Stadien zuzulassen und nicht die alte persische Flagge. Soweit die Meldungen.
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1: In der Nacht immer wieder Schauer, vor allem an den Küsten und in den Mittelgebirgen. An den Alpen lässt der Niederschlag langsam nach. 11 bis 4 Grad. Am Donnerstag wechselnd wolkig, Schauer, vereinzelt Gewitter. Im Lauf des Tages geht das Ganze weiter Richtung Osten. In den Hochlagen der Alpen fällt Schnee. Abends von Westen her wieder mehr Wolken. 15 bis 20 Grad.
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1: Mit Michael Daub. Die Polizei sucht nach der vermissten 12-jährigen Arina S. Das Mädchen wurde am 12. Mai als vermisst gemeldet. Nach Angaben der Kreispolizei Heinsberg sei sie bereits mehrfach aus ihrer Wohngruppe in Selfkant Seffelen weggelaufen und hatte sich zu Familienangehörigen nach Mönchengladbach begeben. Wegen der Erneuerung der Eisenbahnbrücke an der Mühlenstraße in Erkelenz kommt es ab dem 15. Juni erneut zu Verkehrseinschränkungen. Die Mühlenstraße wird im Bereich der Brücke zunächst für eine Woche voll gesperrt, um weitere Kabelarbeiten durchzuführen. Ab dem 22. Juni wird die Einmündung im Mühlenfeld wieder freigegeben. Die Sperrung der Mühlenstraße in Richtung Alfred-Wirth-Straße bleibt jedoch voraussichtlich bis Ende des Jahres bestehen. Umleitungen für den Auto- und Fußgängerverkehr sind ausgeschildert. Noah und Sophia waren 2025 die beliebtesten Vornamen für Neugeborene in Nordrhein-Westfalen. Das geht aus einer Auswertung der Gesellschaft für deutsche Sprache hervor. Noah führt die Rangliste der Jungennamen bereits zum 6. Mal in Folge an. Bei den Mädchennamen verdrängte Sophia die bisherige Spitzenreiterin Emilia von Platz 1. Deutlich zugelegt hat zudem der Jungenname Leo, der auf Rang 3 vorrückte. Soweit die Meldungen.
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1: Bei uns in der Region in der Nacht wechselnd wolkig, immer wieder Schauer, teilweise noch Gewitter, 5 bis 9 Grad die Tiefstwerte. Der Donnerstag dann wechselnd bis stark bewölkt und immer wieder Schauer, hier und da auch noch Gewitter möglich, das Ganze bei Werten um 18 Grad.
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1: Mit Michael Daub. In Belfast hat es gewaltsame Proteste gegeben. Vermummte Randalierer setzten Wohnhäuser und Autos in Brand und gerieten mit der Polizei aneinander. Auslöser war ein Messerangriff in der nordirischen Hauptstadt. Tatverdächtig ist ein Mann aus dem Sudan, dem vorgeworfen wird, einen Mann schwer verletzt zu haben. Immer mehr neue Wohngebäude in Deutschland werden mit Wärmepumpen beheizt. Nach Angaben des Statistischen Bundesamts nutzten knapp 3/4 der fast 59.000 Wohngebäude, die im vergangenen Jahr fertiggestellt wurden, hauptsächlich Wärmepumpen als Heizquelle. Binnen 10 Jahren hat sich der Anteil damit mehr als verdoppelt. Eine Online-Petition will HP Kerkeling als nächsten Bundespräsidenten ins Gespräch bringen. Auf der Plattform Camp Act wurden bereits rund 20.000 Unterschriften gesammelt. Der Aufruf richtet sich an die Fraktionsführungen von Union, SPD, Grünen und Linken. Begründet wird die Initiative unter anderem mit Kerkelings Rede beim Gedenkakt zur Befreiung des Konzentrationslagers Buchenwald im April. Bundespräsident Steinmeier gibt sein Amt im kommenden Jahr ab. Kenneth Eichhorn wechselt offenbar zur kommenden Saison von Hertha BSC zu Bayer Leverkusen. Der 16 Jahre alte Mittelfeldspieler gilt als eines der größten Talente im deutschen Profifußball. Laut Sky zieht Leverkusen eine Ausstiegsklausel in Höhe von 8 bis 9 Millionen Euro. Eichhorn soll einen Vertrag bis 2031 unterschreiben. Auch Vereine wie Bayern München und Liverpool sollen interessiert gewesen sein. Soweit die Meldungen.
0: Das Wetter.
1: In der Nacht immer wieder Schauer, vor allem an den Küsten und in den Mittelgebirgen. An den Alpen lässt der Niederschlag langsam nach. 11 bis 4 Grad. Am Donnerstag wechselnd wolkig, Schauer, vereinzelt Gewitter. Im Lauf des Tages geht das Ganze weiter Richtung Osten. In den Hochlagen der Alpen fällt Schnee. Abends von Westen her wieder mehr Wolken. 15 bis 20 Grad.
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0: Heute ist unweigerlich Mittwoch, der 10. Juni. Das ist so ein Tag, an dem man merkt, dass die Welt manchmal verrückter schreibt als jede Fernsehserie. Morgen beginnt die Fußball-Weltmeisterschaft und damit wieder die Zeit, in der plötzlich jeder Bundestrainer ist. Menschen, die sonst nicht einmal wissen, wo der nächste Sportplatz liegt, diskutieren dann mit der Überzeugung eines Nobelpreisträgers über Viererkette, Pressing und Abseits.
1: Hallo Herr Viktor. Ja, Fußball-WM. Ja, so richtig Begeisterung kommt bis jetzt noch nicht auf, nach dem ganzen Theater vorweg. Und da das so weit weg ist, in USA, Kanada und Mexiko, wird man nicht viel live mitbekommen, weil die Spiele ja auch teilweise sehr spät abends beginnen. Und wenn man den nächsten Tag arbeiten muss, ja, meine Wohnung habe ich noch nie dekoriert, mein Auto auch nicht. Ich freue mich auf die WM und ich hoffe, dass unsere Mannschaft weit kommt.
0: Während sich die Fußballwelt auf den ersten Anpfiff vorbereitet, kommt aus Sachsen-Anhalt eine Nachricht für alle, die schon immer ein bisschen größer gedacht haben. Da wird nämlich ein Schloss versteigert. Kein Modell aus dem Überraschungsei, nichts aus Lego, sondern ein echtes Schloss. Mit 38 Zimmern, Ferienwohnung, Veranstaltungssälen, Parkanlage und jeder Menge Geschichte. Startgebot 750.000 Euro. Das klingt erst einmal nach viel Geld. Andererseits, wer schon einmal versucht hat, eine Dreizimmerwohnung in guter Lage zu finden, denkt vielleicht kurz darüber nach. Einfach mal den Kontostand prüfen und überlegen, ob ihr morgen als Schlossherren oder Schlossdamen aufwachen möchtet. Wir kümmern uns jetzt erst einmal um die Musik. Schön, dass ihr dabei seid.

0: Heute ist so ein Tag, da kann man mit gutem Gewissen behaupten, die Welt ist ein kleines bisschen cooler geworden.
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0: Denn heute ist Eistee-Tag. Eistee ist das Getränk für alle, die sich nicht zwischen Tee und Erfrischung entscheiden können. Ob Pfirsich, Zitrone oder irgendeine exotische Geschmacksrichtung, die klingt wie der Name einer Karibikinsel. Eistee geht irgendwie immer. Vor allem dann, wenn draußen die Sonne zeigt, was sie kann und der Kühlschrank hoffentlich noch ein kaltes Fläschchen bereithält. Und das wirklich Schöne, Eistee macht keine komplizierten Ansagen. Er kommt einfach daher, ist kalt, süß und sorgt dafür, dass der Sommer sofort ein paar Grad angenehmer wirkt. Also hebt heute ruhig einmal das Glas, die Flasche oder aber den Becher auf den hochoffiziellen Eistee-Tag.
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0: Zum Eistee-Tag gibt es hier den passenden Soundtrack.

0: Fußball-Weltmeisterschaft in den USA, Kanada und Mexiko. Das ist gerade das große Thema. Wichtig für die Fans ist neben der Aufstellung der Mannschaft, aber auch der richtige Look für das Public Viewing. Wie uns das gelingt, das weiß Jonas Wolbert.
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0: 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Gleich schauen wir in die Sterne. Passend zum Thema geht es heute um Fashion.

0: Jetzt wird es modisch, holt schon mal gedanklich den Laufsteg raus, denn in unserem Fashion-Horoskop verraten die Sterne heute nicht nur, was auf euch zukommt, sondern auch mit welchem Style ihr garantiert glänzt. Ob trendbewusst, klassisch oder ganz bewusst daneben, die Sterne haben ihre ganz eigene Meinung. Hier kommen die ersten 6 Sternzeichen mit ihrem ganz persönlichen Modeblick in die Zukunft.
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2: Schick oder Schock? Da wird jede Modezeitschrift inhaliert und Fashionblogs sind ein Lebenselixier. Besser ist nur das Shoppen selbst. Die Kleidung liegt natürlich voll im Trend. Anderen sind Trends wurscht. Wichtig ist die Qualität oder der Preis. Wer stilsicher ist, der ist trendy. Und wer greift immer daneben?
1: Widder.
2: Dresscode Powerlook. So spontan, unkompliziert und temperamentvoll wie er selbst ist auch das Styling der schwungvollen und mutigen Widder. Sie brauchen Bewegungsfreiheit und setzen gern klare Statements. Darum vereint ihr Look Power und Selbstbewusstsein.
1: Stier.
2: Sinnliche Naturschönheit. Die gelassenen Stierfrauen genießen das Leben gern in vollen Zügen. Ihr Look ist von Natürlichkeit und Qualität bestimmt, denn die fühlt sich beim Tragen einfach besser an. Und das ist die Stierfrau sich wert.
1: Zwillinge.
2: Vielseitig und variabel. Für die lebhaften und offenen Zwillinge ist nichts so alt wie der Look von gestern. In ihrem Kleiderschrank halten sie die vielseitigen Basics und immer neue Accessoires up to date. So können sie ihren Look jeden Tag nach Lust und Laune wechseln.
1: Krebs.
2: Stilgefühl mit Profil. Verträumt und romantisch ist die Mode der sensiblen Krebse. Mit ihrem Faible für Nostalgie entdecken sie verspielte Retro-Looks immer wieder neu und kombinieren sie auf ihre ganz persönliche, unnachahmliche, liebenswerte Weise.
1: Löwe.
2: Diva-Liga. Echte Löwen passen sich weder an, noch lassen sie sich einschränken. Ihnen steht der Sinn nach Extravaganz, Luxus und Selbstverwirklichung. Auch in der Mode. Mit Intuition, Fantasie und Lebenslust kreieren Löwen ihre anbetungswürdigen Looks.
1: Jungfrau.
2: Purismus mit Plan. Mit beneidenswert differenziertem Urteilsvermögen wählen die Jungfrauen genau die Mode für sich aus, die zu ihnen passt. Puristische Looks, deren Reinheit nicht nur angenehm klar, vornehm und frisch ist, sondern auch noch umweltverträglich und hautfreundlich.
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0: Mehr Fashion gleich.

0: ersten 6 Sternzeichen haben bereits ihren Platz auf dem kosmischen Laufsteg gefunden. Jetzt sind die übrigen 6 dran. Ob Fashion-Ikone, Trendsetter oder jemand, der morgens einfach das anzieht, was ganz oben im Schrank liegt. Die Sterne haben auch für euch ein modisches Statement parat. Hier kommen die letzten 6 Sternzeichen in unserem Fashion-Horoskop.
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2: Kunst am Körper. Vollendete Harmonie tragen Sie nicht nur im Herzen, sondern auch am Körper. Wagen sind Experten in Sachen Schönheit, Kunst und Mode. Ihre Eleganz und Anmut sind Ihnen schon in die Wiege gelegt. Genau wie das untrügliche Gefühl für Stil.
1: Skorpion.
2: Unwiderstehlich anziehend. Sie strahlen, weil sie brennen. Skorpione tun alles mit Leidenschaft. So kompromisslos ist auch ihr Stil. Ein bisschen Provokation macht den Look erst spannend und gefährlich verführerisch. Das Ergebnis ist ihr unwiderstehliches Charisma.
1: Schütze.
2: Inspiration ohne Grenzen. Schützen wissen, was in sein wird, bevor alle anderen es merken. Sie lieben alles, was neu und aufregend ist, lassen sich von ihrer Intuition leiten und probieren mit Begeisterung neue Trends aus. Sie verwandeln sich ständig und sind dadurch auch anderen eine Inspiration.
1: Steinbock.
2: Dress for Success. Die ehrgeizigen Steinböcke folgen ihrem inneren Masterplan. Sie haben ihr Ziel fest im Blick und geben nie die Kontrolle aus den Händen, schon gar nicht beim Styling. Ihr Look ist erwachsen, geschmackvoll und qualitätsbewusst. Klassische, zeitlose, gute Eleganz.
1: Wassermann.
2: Erfrischend anders. Sie laufen den Trends nicht hinterher, sondern erfinden sie selbst. Überraschende Kombinationen, ungewöhnliche Accessoires, Wassermänner experimentieren nach Herzenslust und mit Sinn für Humor. So wird ihr Look individuell, sexy und zukunftsweisend.
1: Fische.
2: Traumhaft schön. Die Fische lieben es zu träumen und haben eine grenzenlose Fantasie. Und so ist auch ihr Stil. Fließende Stoffe, elfenhafte Looks, zarte Farben. Sie sind wandelbar und spielen gern mit dem Vieldeutigen. Das macht sie so geheimnisvoll.
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0: Morgen ab 9, ihr wisst es, ein neues Horoskop. Wir haben gleich noch die Veranstaltungshinweise auf dem Programmplan. Mit anderen Worten, Ohren auf.

Tja, Müllwagen, die sind bekanntlich groß, laut und für viele Kinder unglaublich spannend. Aber was passiert eigentlich mit unserem Abfall, nachdem die Tonne geleert wurde? Genau das können jetzt neugierige Nachwuchsumweltschützer beim Workshop Heute für Morgen von Schönmakers erleben. Morgen öffnet die Schönmakers Umweltdienste GmbH und Co. KG in Wassenberg ihre Türen für kleine Entdecker ab 6 Jahren. Von 16 bis 17.30 Uhr dreht sich alles um Recycling, Umweltschutz und die Frage, wie aus Abfall wieder wertvolle Rohstoffe werden können. Schönmakers gehört zu den führenden Entsorgungsdienstleistern in Nordrhein-Westfalen und setzt seit Jahrzehnten auf nachhaltige Lösungen für eine funktionierende Kreislaufwirtschaft. Beim Workshop erfahren die Kinder spielerisch, warum Mülltrennung wichtig ist und wie jeder Einzelne zum Umweltschutz beitragen kann. Die Teilnehmerzahl ist auf 10 Kinder begrenzt. Eine Erwachsenenbegleitperson, die muss dabei sein. Und ganz wichtig, bitte eine Warnweste mitbringen. Pro Kind können maximal 4 Workshops besucht werden. Los geht es auf dem Gelände von Schönmakers an der Lothforster Straße 12 hier bei uns in Wassenberg. Die Anmeldung erfolgt online. Wichtig unter wassenberg-erleben.de. Ein spannender Blick hinter die Kulissen und vielleicht die Gelegenheit, den Müllwagen einmal aus nächster Nähe zu erleben. Uns kann man schreiben, redaktion@novumfm.de.

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1: Mit Michael Daub. In der Pflegeversicherung stehen spürbare Einschnitte bevor. Erste Punkte aus dem Reformvorschlag von Gesundheitsministerin Warken sind nun bekannt. Für Heimbewohner sollen Zuschüsse bei längerer Aufenthaltsdauer später greifen. Außerdem soll der Pflegebeitrag für Menschen ohne Kinder um 0,1 Prozentpunkte steigen. Auch Minijobber sollen künftig einen Pflegebeitrag zahlen. Bei der Einstufung in einen Pflegegrad sind zudem höhere Hürden geplant. Nach dem Scheitern der deutschen Bewerbung für den UN-Sicherheitsrat wird über den außenpolitischen Kurs diskutiert. SPD-Außenpolitiker Achmetowitsch fordert, die Haltung gegenüber Israel zu überdenken. Permanente Völkerrechtsverletzungen müssten klar benannt werden. Auch Parteikollegin Kadimatori verlangt von der SPD-Spitze eine klare Positionierung. Viele Menschen in Deutschland können offenbar wieder weniger sparen. Die DZ-Bank rechnet damit, dass die Sparquote in diesem Jahr auf 10,2% sinkt. Auch das Geldvermögen der privaten Haushalte wächst langsamer als zuletzt. Als Gründe nennen Experten höhere Kosten für Energie, Tanken und den Alltag insgesamt. Durch den Iran-Konflikt dürfte das Leben vorerst teuer bleiben. Australische Laubenvögel in Städten dekorieren ihre Balzplätze besonders häufig mit menschlichem Müll. Das zeigt eine Studie der University of Exeter. Demnach sammeln Stadtvögel deutlich mehr Abfall als ihre Artgenossen auf dem Land. Besonders beliebt sind grüne Glassplitter oder rote Drähte. In den Nestern fanden sich aber auch Handschellen und Arzneifläschchen. Soweit die Meldungen.
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1: In der Nacht immer wieder Schauer, vor allem an den Küsten und in den Mittelgebirgen. An den Alpen lässt der Niederschlag langsam nach. 11 bis 4 Grad. Am Donnerstag wechselnd wolkig, Schauer, vereinzelt Gewitter. Im Lauf des Tages geht das Ganze weiter Richtung Osten. In den Hochlagen der Alpen fällt Schnee. Abends von Westen her wieder mehr Wolken. 15 bis 20 Grad.
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1: Herzlich willkommen. Heute sprechen wir über die E-Mobilität und über Online-Reiseportale. Aber natürlich haben wir auch heute wieder unsere Technik-News mit dabei und unsere Rubrik Futter für die Hardware. Diesmal stellen wir den Film Extrabus vor.
2: So, lasst uns die Sonne herholen, Leute. Die Sonne in der Nacht. Es gibt sie wirklich. Ich frage euch ein letztes Mal, geht's euch gut?

Gut eben. Ich darf noch einmal alle unsere großartigen Gäste mit auf die Bühne bitten. Denn wir wollen vollzählig sein hier oben. In diesem Augenblick. Hier kommt allen voran die großartige Anastasia. Johannes Oehring.

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1: E-Autos gehören längst zum Straßenbild. Auf dem Supermarktparkplatz genauso wie auf der Autobahn. Inzwischen gibt es auch wieder Förderungen vom Bund beim Kauf. Doch wie weit ist die Elektromobilität in Deutschland wirklich? Welche Bundesländer liegen vorn? Wo wird besonders viel CO2 eingespart? Und reicht die Ladeinfrastruktur tatsächlich aus? Antworten liefern neue Daten von Energieanbieter E.ON. Darüber spreche ich jetzt mit Karin P. Müller von Ihnen. Hallo.
2: Hallo, grüße Sie.
1: Frau P. Müller, rund 2 Millionen E-Autos und erstmals über 100.000 elektrische LKWs. Wie ordnen Sie diese Entwicklung ein?
2: Wir sehen, die Elektromobilität ist ganz klar in der Breite angekommen. Das gilt für PKW, aber eben auch für Nutzfahrzeuge vom Transporter bis zum 40-Tonner, die elektrisch betrieben werden. Und wir sehen mit Blick auf die Bundesländer und die Landkreise auch, die Elektromobilität ist auch kein regionales Phänomen. Wir sehen in allen Bundesländern einen starken Zuwachs an Elektrofahrzeugen und das sowohl in den Großstädten als auch auf dem Land.
1: Stichwort Klimaschutz. Wie groß ist denn der Beitrag der E-Mobilität beim CO2-Sparen wirklich?
2: Ja, die Elektromobilität kann hier auf jeden Fall einen großen Beitrag leisten. Zum einen durch das Einsparen von CO2-Emissionen, aber auch weil lokale Abgase und Schadstoffe verringert werden. Mal auf die CO2-Emissionen geguckt. Die E-Autos, die heute in Deutschland unterwegs sind, sparen bereits 5,2 Millionen Tonnen CO2 pro Jahr ein. Und durch die elektrischen LKW kommen zusätzlich 1,2 Millionen Tonnen CO2-Ersparnisse dazu. Da sehen wir also, die Elektromobilität hat einen ganz großen Hebel für den Klimaschutz.
1: Ja, reicht die Ladeinfrastruktur überhaupt aus? Welche Regionen sind der Spitze? Welche haben Nachholbedarf?
2: Die Ladeinfrastruktur in Deutschland ist viel besser als ihr Ruf. Wir haben hier schon über 190.000 öffentliche Ladepunkte installiert. Und die kommen ja noch on top auf die vielen privaten Wallboxes, die E-Autofahrerinnen und Fahrer zu Hause haben und auf die Ladestationen, die Unternehmen für ihre Mitarbeiter installiert haben. Das ist also schon eine ganze Menge. Wichtig ist, dass man nicht nur die Anzahl der Ladepunkte betrachtet, sondern auch die Ladeleistung. Das macht ja einen großen Unterschied, ob an einer Ladestation 11 Kilowatt oder 400 Kilowatt geladen werden können. Ein ganz interessanter Messwert kommt hier von der EU, die 1,3 Kilowatt öffentliche Ladeleistung pro zugelassenem E-Pkw sieht. Und die gute Nachricht, in Deutschland haben wir sogar 4,1 Kilowatt öffentliche Ladeleistung pro zugelassenem E-Pkw und übertreffen hier also dieses EU-Ziel schon heute.
1: Mal ein Blick in die Regionen. Wo steht denn Deutschland besonders gut da?
2: Ja, wenn man sich die einzelnen Bundesländer anschaut, dann ist Bayern ganz weit vorne, was die installierte Ladeleistung angeht. Und Nordrhein-Westfalen ist Spitzenreiter beim Bestand an E-Autos. Klar, ist auch ein einwohnerstarkes Land und auch ganz weit vorne bei den E-Lkw. Besonders viele schwere LKW, also E-Lkw über 12 Tonnen, sind anteilig in Mecklenburg-Vorpommern im Einsatz. Auch ganz spannend zu sehen.
1: Das war Karin P. Möller von E.ON. Vielen Dank für das Gespräch.
2: Dankeschön. Tschüss.

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1: Ein Social Media Verbot für Kinder wird es in Deutschland wohl nicht allzu bald geben. Innenminister Dobrindt hat den Funke Zeitungen gesagt, die Maßnahme sei schwer durchsetzbar und deshalb wenig zielführend. Wann Kinder ein Handy bekommen, sollte nicht der Staat entscheiden, sondern die Eltern. In anderen EU-Ländern wie Dänemark, Frankreich und Spanien sind Social Media Verbote bereits geplant oder sogar schon eingeführt. Beim Thema künstliche Intelligenz denken viele zuerst an ChatGPT. Jetzt ist der US-Tech-Milliardär Elon Musk mit einer Klage gegen die Führung des ChatGPT-Entwicklers OpenAI gescheitert. Musk, früher Geldgeber von OpenAI, wirft dem Startup unter anderem vor, die Sicherheit der KI-Technologie zu vernachlässigen und nicht gemeinnützig zu arbeiten. Das Gericht hat aber geurteilt, dass die Verjährungsfrist schon abgelaufen war. Und nach einem Jahr im Amt hat Papst Leo seine erste Enzyklika veröffentlicht. In dem mehr als 100 Seiten langen Lehrschreiben geht es um das Thema künstliche Intelligenz. Die erste Enzyklika in der Amtszeit eines neuen Papstes gilt vielfach als eine Art Regierungserklärung für dessen Pontifikat. Leos Lehrschreiben trägt den Namen Magnifica Humanitas, großartige Menschen.

Als er draußen auf der Straße stand, fiel ihm ein, dass er fast alles bei sich trug. Den Pass, die Euro-Schecks und etwas Geld. Vielleicht ging heute

0: alles mit dem Mund.
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2: Der großartige Harpe Kerkeling ist dieses Jahr ja nach längerer Pause gleich mit zwei tollen Komödien auf die große Kinoleinwand zurückgekehrt. Eine davon ist Extrawurst von Regisseur Markus H. Rosenmüller, die bereits fast 2 Millionen Besucher im Kino begeistert hat. Darin brilliert Harpe als Tennisclub-Vereinsvorsitzender Heribert zusammen mit Christoph Maria Herbst, Fari Yardım, Anja Knauer und Friedrich Mücke. Und diese wunderbar respektlose Komödie gibt's nun zum Download sowie auf DVD, Blu-ray und digital zum Zuhausegucken auf der Couch. Jessica Martin verrät uns mehr.
3: Heribert ist langjähriger Vorsitzender des rheinischen Provinztennisclubs Lengenheide, in dem die Welt noch so richtig in Ordnung ist.
4: Dank unseres Vereinsmottos, im Frieden und im Krieg, behält die Einigkeit den Sieg.
3: Doch als die Mitglieder über die Anschaffung eines neuen Grills abstimmen sollen...
5: Lass uns das abkürzen. Wir kaufen einen neuen Grill, weil der alte ist nämlich Schrott.
6: Kein Widerstand?
5: Einstimmig angenommen.
3: Gibt's unerwarteterweise noch eine Wortmeldung.
7: Heribert, wäre das nicht eine nette Geste, wenn wir für Mitglieder mit türkischem Migrationshintergrund auch einen zweiten Grill dazu holen?
8: Das darf doch nicht wahr sein.
3: Auch Heribert ist völlig entgeistert.
9: Wir haben doch nur ein türkisches Mitglied. Und, Errol?
10: Du hast doch bestimmt nichts dagegen, wenn wir deine Knoblauchwurst mit auf unseren Grill legen.
11: Wenn Schwein auf dem Grill ist, dann geht das für Muslime eigentlich nicht.
12: Ja, wenn da Schwein drauf war, dann ist der Grill, Achtung, fair. Saut.
3: Daraufhin entbrennt eine hitzige Diskussion, die sich langsam aber sicher immer weiter hochschaukelt.
13: Man kann sich als Minderheit einer Mehrheit auch mal beugen und nicht mal eine Extrawurst brauchen für seine bescheuerte Religion.
14: Vorsicht, pass auf, was du sagst.
13: Auf was soll ich denn aufpassen? Komm ich dann zur Strafe? Keine 72 Jungfrauen?
15: So viele findet man in Lengenheide eh nicht.
3: Total aus dem Ruder läuft es aber erst, als Heribert irgendwann die Schnauze voll hat und einfach eigenmächtig entscheidet.
16: Als Präsident des TC Lengenheide beschließe ich unter Berufung auf die Notstandsregeln einen eigenen Türkengrill.
13: Was denn für Notstandsregeln?
17: Du führst dich hier auf wie der deutsche Erdogan.
18: Das ist eine Beleidigung.
19: Ja, aber wir sagen es Erdogan ja nicht weiter.
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1: Die Urlaubsplanung für das nächste Jahr kann starten und das mit deutlich mehr Sicherheit im Gepäck. Das EU-Parlament hat neue Regeln für Pauschalreisen beschlossen, die uns Verbraucher vor bösen Überraschungen bei Stornierungen oder Firmenpleiten schützen sollen. Vor allem das leidige Thema Reisegutscheine wird komplett neu geregelt. Was genau das für unseren nächsten Sommerurlaub bedeutet, bespreche ich jetzt mal mit meinem Kollegen Dirk Freitag. Hallo Dirk.
2: Hallo, ich grüße dich.
1: Dirk, viele von uns haben noch die Corona-Zeit im Kopf, als man statt Geld nur Gutscheine für ausgefallene Reisen bekam. Wie schiebt das Europäische Parlament diesem Vorgehen jetzt einen Riegel vor?
2: Ja, das ist tatsächlich die wichtigste Änderung für den Geldbeutel. Das Europäische Parlament hat klargestellt, die Annahme von Gutscheinen ist absolut freiwillig. Wenn der Reiseveranstalter absagt, haben Kunden das Recht, innerhalb von 14 Tagen ihr Geld zurückzuverlangen. Und zwar per Banküberweisung, nicht als Guthaben. Wer sich trotzdem für einen Gutschein entscheidet, ist besser abgesichert. Diese sind nämlich jetzt maximal 12 Monate gültig. Wird der Gutschein in dieser Zeit nicht eingelöst, dann muss das Unternehmen den Betrag danach auszahlen.
1: Viele buchen ja gar nicht mehr das klassische Paket aus dem Katalog, sondern auf Internetplattformen. Das sind oftmals keine Pauschalreisen, obwohl man alles auf einer Plattform gebucht hat. Warum hat die EU die Definition der Pauschalreise jetzt geschärft?
2: Weil die EU-Gesetzgeber damit das beliebteste Schlupfloch der Reiseportale stopfen. Bislang haben viele Anbieter behauptet, sie seien nur die Vermittler von Einzelleistungen, um sich vor der Haftung zu drücken. Tja, und jetzt gibt es die klare 24-Stunden-Regel. Wenn du im Netz einen Flug buchst und das Portal deine Daten direkt an das Hotel oder einen Mietwagenverleih weiterleitet und der Vertrag über alle Dienstleistungen innerhalb von 24 Stunden abgeschlossen wird, dann gilt das rechtlich als Pauschalreise. Du hast damit also automatisch Anspruch auf Rücktransport bei Krisen und den vollen Schutz bei Firmenpleiten.
1: Und was ist, wenn ich die Reise von mir aus absagen muss, weil zum Beispiel gestreikt wird oder ein Unwetter den Abflug verhindert?
2: Ja, auch hier gibt es jetzt ein massives Upgrade. Bislang war eine kostenlose Stornierung fast nur möglich, wenn direkt am Urlaubsort etwas passierte, also etwa ein Erdbeben im Zielgebiet. Jetzt wird der Fokus zusätzlich auch auf den Abreiseort und den Weg dorthin gelegt. Wenn dort unvermeidbare, außergewöhnliche Ereignisse die Reise erheblich behindern, dann kommen Kunden ohne Stornogebühren aus dem Vertrag heraus. Die Europaabgeordnete Katrin Langensiepen betont, dass das vor allem die Realität des Reisens besser abbildet.
3: Sollte also konkret der Antritt der Reise durch Unvorhersehbares am Abreiseort verhindert werden und die Reise dadurch nicht machbar, so sind die Verbraucherinnen geschützt und bleiben nicht auf ihren Kosten sitzen.
2: Wenn also das Auswärtige Amt warnt oder der Standort im Chaos versinkt, hilft die neue Regelung jetzt wirklich weiter.
1: Ab wann gelten denn diese neuen Regelungen für uns? Kann ich mich schon beim nächsten Frühbucherangebot darauf verlassen?
2: Ja, ganz so schnell geht es leider nicht. Die EU-Staaten müssen jetzt nochmal formal zustimmen. Danach haben die EU-Staaten, also auch Deutschland, 28 Monate Zeit, die Regeln in ihr nationales Recht umzuwandeln. In Deutschland wird es also vermutlich noch etwa 2 bis 2,5 Jahre dauern, bis die Paragraphen wirklich scharf geschaltet sind. Aber der Standard, der ist jetzt gesetzt und seriöse Reiseveranstalter könnten sich schon früher daran orientieren, um Kunden nicht zu verschrecken.
1: Dirk Freitag über die neuen Rechte für Pauschalreisende. Danke dir.
2: Sehr gerne. Tschüss.

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1: Und mit Hendrik Durin, alias der Lehrer Stefan Vollmer. Er ist nämlich zurück im Stream und im Fernsehen. Wir wollten mal von ihm wissen, ob moderne Technik denn für ihn Fluch oder Segen ist.
2: Also weder das eine noch das andere sind Hilfsmittel. Der Fluch ist es, dass wir nicht in der Lage sind, clever damit umzugehen. Weil wir denken, wir sind clever, aber wir sind es nicht. Der Segen ist, dass die Möglichkeit, mit viel mehr Menschen zu kommunizieren beziehungsweise selber viel mehr Informationen sich aus verschiedenen Quellen abzuholen, gegeben ist. Das ist schon krass. Aber sagen wir mal ganz ehrlich, seit der Erfindung des Rades ist nicht wirklich was Bahnbrechendes passiert. Also wir sagen aber, oh, das Internet und Social Media, quasi, also Internet an sich und bla bla bla, das ist nicht wirklich das Tolle. Das Tolle ist wirklich die Beherrschung des Feuers, das Rad und Elektrizität. Das, was jetzt anstünde eigentlich, wäre, dass jemand sich aufmacht und sagt, ich finde die Energiequelle, die nichts kaputt macht.
1: Ja, und das war's dann auch schon wieder mit der Technik-Show für diese Woche. Ich bin Oliver Heinze und wünsche eine schöne Woche. Bis nächste Woche.

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1: Und damit hallo und herzlich willkommen zur 674. Ausgabe von Old School Radio mit Musik direkt vom Plattenteller. Und das Ganze live und exklusiv für heute am 10. Juni des Jahres 2026. Und das sage ich natürlich guten Abend. Tja, heute tatsächlich die 674. Ausgabe dieses Programms. Sorry nochmal für die letzte Woche, wo die Sendung ja ausgefallen ist, beziehungsweise eine Wiederholung ist da gesendet worden. Und ja, danke für die Genesungswünsche, die haben wieder geholfen. Ich bin wieder einigermaßen auf dem Posten heute. Und deswegen können wir zu der neuesten Ausgabe von Old School Radio kommen. Was haben wir dabei in den nächsten 3 Stunden? Zum Beispiel unser Spielchen Intro mit Schleife heißt das. Da gibt es einen Musikwunsch zu gewinnen. Wir haben 2 Herren, denen wir unseren letzten Tribut zollen wollen. Und wir haben die fiktiven 50 dabei, heute die fiktiven 93, um genau zu sein. Denn wir haben Titel, die in genau dieser Kalenderwoche im Laufe der letzten rund 66 Jahre die ersten 93 der deutschen Singlecharts erreichen konnten. Zum Beispiel auch der Titel, den wir gerade eingangs gehört haben, eine Sängerin aus Tuscaloosa in Alabama. Die war aktiv zwischen 1942 und 63, dem Jahr, in dem sie leider verstorben ist. Sie hatte verschiedene Spitznamen, zum Beispiel The Most Popular Black Female Artist of the 50s oder auch Queen of the Blues. Und sie hatte 24 Hits in den Singlecharts in Amerika, bei uns nur diesen einen. Ein Werk, das 1932 von Noel Coward geschrieben wurde. Und die Dame, die wir gerade hörten, die hat den Titel mindestens 2-mal aufgenommen, zum Beispiel im Jahr 1952 oder nochmal im Jahr 1962 oder vielmehr 61. Die Aufnahme produziert von Quincy Jones und erstmals veröffentlicht im Jahr 1963. Und zwar auf einer LP. Das Ganze wieder veröffentlicht wegen der Levi's-Werbung damals. Ein Werbespot, bei dem ein Herr zu sehen ist, der durch die Swimmingpools der Nachbarschaft sozusagen sich hindurch schwimmt, um seine Hose einlaufen zu lassen. Inspiriert durch den Film Der Schwimmer mit Burt Lancaster aus dem Jahre 1968. Auf der Nummer 93 damals, vor 34 Jahren, am 8. Juni des Jahres 1992. Das war Dinah Washington und das war der Hit, der heißt Mad About the Boy. Tja, und wir verlassen die Levi's-Werbung nicht, sondern kommen zu einem anderen Spot, und zwar dem, in dem die Levi's 501 als Abschleppseil verwendet wurde. Ein Titel, der erstmals 1963 veröffentlicht wurde, geschrieben von Jeff Barry, Ellie Greenwich und Phil Spector. Letzterer hat den Titel auch produziert, und in den USA war das der erste und der größte Hit der Ronettes. Bei uns neben dem Titel Sleigh Ride ihr einziger Charterfolg, und er erreichte im Jahr 1992 ebenfalls die Charts und die 60, das war die beste Position. Und den Titel hören wir jetzt hier, ein echter Klassiker, und zwar für den Ronettes. Der Hit, der heißt Be My Baby.

Das waren Nicholas Ashford und Valerie Simpson aus South Carolina bzw. New York und die waren seit 1974 verheiratet, bis Nicholas Ashford leider im Jahre 2011 verstorben ist. Sie waren als Autoren und Produzenten für Motown Records tätig. Ihre eigenen Singles erschienen immer bei Warner Brothers und später ab 1982 bei Capitol Records. Und bei Capitol Records, da ist auch ihr größter Hit aus den deutschen Singlecharts erschienen, nämlich der Titel Solid. Im Jahre 85 erreichte der die Nummer 2 und davon wird dies hier der Nachfolgehit. Der einzige andere, den sie in die deutschen Singlecharts bringen konnten, auch im Jahre 85, der erreichte aber nur die 53. Das waren Ashford & Simpson und das war ein Lied über Babys. Nachdem wir vorher Be My Baby gehört haben, wird das heute eine sehr kindische Sendung, fürchte ich. Nun, wir kommen auf jeden Fall jetzt zu unserem kleinen Spielchen. Das wird hoffentlich nicht so kindisch. Da suchen wir wie immer einen Titel, von dem ich sozusagen das Intro zu einer Schleife zusammengeschnitten habe und genau die werden wir gleich hören. Und da bleibt hier meine Stimme weg, die werden wir gleich hören und wer den Titel erkennt und wer sagen kann, von wem er stammt, der ist eingeladen, uns zu schreiben. Und zwar deswegen, weil er, wenn er uns schreibt mit der richtigen Lösung, einen Musikwunsch gewinnen kann. Und wenn ich so richtig weiß, was er sich wünschen soll, wer sich zum Beispiel inspirieren lassen möchte von all den 7-Zoll-Vinyl-Singles, die hier so rumstehen, der ist eingeladen, unsere Webseite zu besuchen, und zwar unter der Adresse www.happydaysradio.de. Happy Days Radio in einem Wort. Dort gibt es auf der Startseite einen Link zu Old School Radio und da wiederum die Liste aller 7-Zoll-Vinyl-Singles, die hier rumstehen. Das heißt, wer sich da was auswählt, kann sicher sein, dass ich die Platte dann auch spielen kann. Und ich muss sagen, ich muss die Liste langsam mal wieder aktualisieren. Ja, der Titel, den wir heute hören, der erreichte im Jahre 1983 die Nummer 1 in den deutschen Singlecharts. Also gar nicht so schwierig, das herauszufinden, denke ich mal. Denn das Intro ist, glaube ich, nicht ganz so charakteristisch heute, wie es sonst der Fall ist. Aber auf jeden Fall, wer gleich erkennt, um was es geht, um welchen Titel es sich handelt und von wem der stammt, der ist eingeladen, uns zu schreiben unter der bekannten E-Mail-Adresse. Und die lautet happydays@happydaysradio.de. Happy Days und Happy Days Radio in einem Wort. Wir wissen gerne, von wem stammt der Titel, den wir gleich hier hören. Wie heißt der? Und außerdem hätten wir auch gerne den Musikwunsch erfahren, um den dann als Gewinn in diesem Programm hier in den nächsten rund 2 Stunden und 45 Minuten noch erfüllen zu können. Aber hier erstmal die Aufgabe und die lautet, von wem stammt dieser Titel hier und wie heißt er?

Tja, dieser ist der Titel, um den es heute geht. Die Frage lautet, wie heißt er und von wem stammt er? Und wer das weiß, der ist eingeladen, uns zu schreiben, und zwar unter der bekannten E-Mail-Adresse. Und die lautet happydays@happydaysradio.de. Happy Days und Happy Days Radio in einem Wort. Wir wüssten gerne, von wem stammt der Titel hier und wie heißt er. Und außerdem hätten wir auch gerne den Musikwunsch erfahren, um den dann als Belohnung fürs Mitmachen heute in diesem Programm hier hoffentlich noch erfüllen zu können. Ein Titel, den wir heute suchen, der im Jahr 1983 die Nummer 1 erreichte in den deutschen Singlecharts. So, zwei Herren haben wir leider, denen wir unseren letzten Tribut zollen müssen. Hätten wir schon letzte Woche machen sollen. Da war ich aber nicht so auf dem Posten. Deswegen kommen wir erst heute dazu. Ein Herr, der am 12. Mai dieses Jahres im Alter von 79 Jahren bereits verstorben ist. Lord Bernd Zamulo war sein Name. Und er war 1965 Gründungsmitglied von der Band, die da heißt The Lords. Dort hat er den Bass gespielt. Und er war bis ins Jahr 2019 Mitglied von der Band. Dann hat er sich aus gesundheitlichen Gründen zurückgezogen. Und die Lords, die hatten 12 Hits in den deutschen Singlecharts zwischen 1966 und 69. Und wir hören hier ihren größten Charterfolg. Der erreichte im Jahre 67 die Nummer 5. Geschrieben bereits vor 120 Jahren, im Jahre 1906. Gloryland, der Titel. Und genau den hören wir jetzt hier als den letzten Tribut an Lord Bernd Zamulo. Die Lords natürlich und den Titel Gloryland.

Der Singer-Songwriter Peebo Bryson aus Greenville in South Carolina, der ist am vorletzten Dienstag im Alter von 75 Jahren bedauerlicherweise verstorben. Er hatte 13 Pop-Hits in den Singlecharts in Amerika zwischen 1975 und 93. Die einzige Nummer 1, das war 1992, der Duett-Song A Whole New World zusammen mit Regina Bell aus dem Soundtrack zu dem Disney-Film Aladdin. Und dieses Jahr, das war sein größter Solo-Hit. Der erreichte im Jahr 84 die Nummer 10 in Amerika, Nummer 1 in den Easy-Listening-Charts. Peebo Bryson, das war unser letzter Tribut an ihn mit dem Titel If Ever. 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So, wir haben jede Menge Lösungen bekommen für unser Spielchen heute, nämlich Intro mit Schleife. Ganz herzlichen Dank dafür in Richtung Dr. Moonshine, Joe, Ted, Cordula, den Zweien aus Dithmarschen, Fabian und Matthias sei gedankt. Und hier nochmal die Erinnerung, wir suchen hier heute Titel und Interpret von dieser Nummer hier.

Wie gesagt, der Nummer 1 Hit aus den deutschen Single Charts. Und wer weiß, um welchen Titel es sich hier handelt und von wem er stammt, der ist eingeladen, uns zu schreiben unter der bekannten E-Mail-Adresse. Und die lautet happydays@happydaysradio.de. Happy Days und Happy Days Radio in einem Wort. Wir wüssten gerne, von wem stammt dieser Titel hier. Wie heißt er? Und außerdem hätten wir auch gerne den Musikwunsch erfahren, um den dann als Gewinn in diesem Programm hier erfüllen zu können. Hoffentlich zumindest. So, machen wir erstmal weiter mit der Nummer 51 aus unserer Liste hier. Ein Musiker aus Köln ist hier zu hören. Der übernahm 1984 den Gruppennamen Die Neue Heimat. Die Gruppe wurde 1981 von unter anderem von dem Sänger Wolf Mahn gegründet. Und zwar für die Single Ich baue dir ein Schloss, die Coverversion des alten Titels von Heinche. Sehnsucht war dann für Purple Schulz und Die Neue Heimat der erste Hit. Dies hier war die erste Single aus dem Album Verliebte Jungs von Purple Schulz. Und die Single erreichte, wie gesagt, die 51 in den deutschen Singlecharts. Das Ganze war vor genau 41 Jahren im Jahre 85. Hier hören wir Purple Schulz und den Titel Nur mit dir.

Das war ein Gitarrist aus Kopenhagen in Dänemark, der zwischen 1944 und 1984 aktiv war. Im Jahre 2015 ist er leider verstorben. Wir hörten ihn gemeinsam mit seiner damaligen Ehefrau, nämlich Grete. Gemeinsam gewannen sie im Jahre 1963 den Eurovision Song Contest mit dem Titel, den wir gerade gehört haben. Es gibt eine deutsche Version davon, Der Sommer ging vorüber, hieß die. Und beide Single-Fassungen, beide Versionen erreichten die Nummer 49 in den deutschen Singlecharts. Dies hier war die Originalversion vor genau 63 Jahren, im Jahre 63 auf der 49. Das waren Grete und Jürgen Ingmann und der Hit, der da heißt Danze Wiese. So, wir haben 7 Lösungen bekommen für unser Spielchen heute von Dr. Moonshine, Joe, Ted, Cordula, den Zweien aus Dithmarschen, Fabian und Matthias und Maren und Sören, sehe ich gerade noch, wie vergessen zu zählen. Das wäre der 8. Musikwunsch heute. Vielen Dank dafür. Ich bin auf der Suche nach den Musikwünschen und wir machen erstmal weiter mit der Nummer 45 aus unseren fiktiven 50, aus einer Liste, die sozusagen nie eine Hitparade gewesen ist, aber Titel, die in genau dieser Kalenderwoche ihre Peak-Position in den deutschen Singlecharts erreicht haben. Dieser Titel erreichte, wie gesagt, die 45, es war der 14. der 18 Hits bei uns, für das Damen-Trio mit dem Namen Bananarama. Der Titel wurde geschrieben von Tom Johnson von den Doobie Brothers. Die haben den Titel auch im Jahr 1973 im Original aufgenommen. Im Jahre 82 gab es in Frankreich und in Deutschland einen Hit von einer französischen Band, nämlich Tracks, so hießen die. Das war eine Coverversion des alten Hits von den Doobies. Ja, und dies hier im Jahre 91 dann eben die Gruppe Bananarama. Bei uns war die Tracks-Version die erfolgreichste in den deutschen Singlecharts. Diese Fassung hier, wie gesagt, auf der 45 vor genau 35 Jahren. Die sind Bananarama und der Hit Long Train Running.

Das war ein Herr namens Hans-Jürgen Schnier, der stammt aus Raden in Westfalen, war früher Sänger und Schauspieler, später Rundfunk- und Fernsehmoderator und er hatte 5 Verkaufshits in den deutschen Singlecharts zwischen 1974 und 1978. Dies hier war der erste, die deutsche Version You're 16. In der Version von Ringo Starr, die haben wir, glaube ich, vor 2 Wochen hier gehört in diesem Programm. Dies hier war die Fassung von Benny. Die Ringo Starr-Version erreichte die 19, die Benny-Version nur die 43 und dort war der Hit vor 52 Jahren. Das Werk heißt Du bist 16. So, 16 Lösungen haben wir nicht bekommen aber 8 Stück immerhin. Ich bin auf der Suche nach den Musikwünschen und offenbar gab es hier auch vor kurzem ein kleines Problem, ein technisches. Sorry dafür, bin ich wieder gesund, aber der Server offenbar nicht. Das tut mir sehr leid. Ich hoffe, dass aber alles im Rest der Sendung heute vernünftig funktionieren wird. Wir machen auf jeden Fall erstmal weiter mit der Nummer 42 aus unserer Hitparade. Da haben wir einen Singer-Songwriter aus Ontario in Kanada, der seit 1955 aktiv ist und im Jahre 57 hatte er seinen ersten Hit, nämlich mit dem Titel Diana. Das war sein erster Welterfolg, der erreichte die Nummer 1 in Amerika und die Nummer 11 in den deutschen Boxencharts. Und 6 Jahre später und 26 Hits später, da hat ihn das Luder sozusagen für einen anderen verlassen, sodass ihm nur noch die Erinnerung geblieben ist an Diana. Hier ist Paul Anka aus dem Jahre 63 und der Hit Remember Diana.

Das war die große Anna May Bullock aus Brownsville in Tennessee. Die ist ja leider im Jahre 2023 verstorben und sie hatte 38 Hits in den deutschen Singlecharts zwischen 1983 und 2020. Die einzige Nummer 1 war 1985 der Titel We Don't Need Another Hero, Thunderdome. Und dies hier war ihr 11. Hit, der Titelsong und die 5. Single aus ihrem 6. Album Break Every Rule nach Typical Male. Two People und What You Get Is What You See ist auch dieser Titel hier in die Singlecharts gekommen. Break Every Rule von der großen Tina Turner, die Nummer 38, die beste Position. Und das Ganze war vor genau 39 Jahren. So, ich bin auf der Suche nach den Musikwünschen, deswegen ein bisschen außer Atem hier. Geht mal wieder gerade ein bisschen was schief, aber ich hoffe, dass es trotzdem alles irgendwie über die Bühne geht heute an diesem Mittwochabend. Wir kommen nämlich zu unserer Nummer 36 jetzt. Da haben wir einen Singer-Songwriter aus Gobham in England, der zwischen 1966 und 1975 Sänger von der Gruppe Genesis war. Danach hatte er dann 10 Solo-Hits in Deutschland zwischen 1977 und 2010. Der größte Erfolg war im Jahre 86 natürlich die Nummer 7, Sledgehammer. Dies hier war sein zweiter Solo-Hit, die erste Single aus seinem Album, das heißt Peter Gabriel 3. Und es geht darum, dass Krieg und internationale Diplomatie im Grunde wie ein Kindergeburtstag sind, so wie Spiel ohne Grenzen sozusagen, was verwirrenderweise in England ja gar nicht Games Without Frontiers heißt, sondern It's a Knockout. Wie dem auch sei, es gab eine deutsche Version davon von Peter Gabriel, aber dies hier, die englischsprachige Hitversion vor 46 Jahren auf der Nummer 36. Hier ist der Titel Games Without Frontiers. Und da muss ich diesen Knopf hier drücken, glaube ich.

Ach, das ist ja ein Titel, den man relativ selten zu hören bekommt heutzutage. Das war ein Duo aus Belgien. Das war der Titelsong ihres Debütalbums. Single erreichte die Nummer 17 in Österreich und bei uns war die Nummer 34 die beste Position. Die hatten in Belgien interessanterweise, obwohl sie von dort kommen, mit diesem Titel keinen Hit. Der Nachfolger jetzt, I'm Jogging, erreichte dort die 22. Aber dies hier waren die Veterans auf der 34 bei uns vor genau 46 Jahren. Der Titel, der heißt There Ain't No Age for Rock'n'Roll. Das kann man, glaube ich, sagen. So, der erste Musikwunsch, der kommt jetzt und ist auch ein bisschen Rock'n'Roll sozusagen, oder zumindest Rock and Roll. Gab hier Leute, die, Werner Voss zum Beispiel, die der Meinung waren, dass das definitiv nicht als Rock'n'Roll zu bezeichnen ist, was wir jetzt hier hören. Wie dem auch sei, wir hören den Musikwunsch von Dr. Moonshine und deswegen in Richtung Dr. Moonshine. Hallo und schöne Grüße und vielen Dank fürs Mitmachen bei unserem Spielchen heute. Ein Titel, der in Deutschland nur in den US-Boxen-Charts vertreten war, Anfang des Jahres 1977. Und in den Single-Charts in Amerika erreichte der Titel die Nummer 12. Hier sind Blue Oyster Cult und hier ist der Hit, der heißt Don't Fear the Reaper.

Das war ein Titel, der bereits im Jahr 1971 aufgenommen wurde, aber erst im Jahre 84 wurde er veröffentlicht, und zwar auf dem Album Footsteps in the Dark, Greatest Hits Volume 2 von Mr. Cat Stevens. Das war der Musikwunsch von dem Joe heute an diesem Mittwochabend, deswegen in Richtung Joe, hallo und schöne Grüße. Und vielen Dank fürs Mitmachen bei unserem Spielchen heute, nämlich Intro mit Schleife. Das war Cat Stevens, If You Want to Sing Out, Sing Out, so heißt der Titel. So, der Ted hat sich auch einen Titel gewünscht. Ich weiß nicht, ob er mich hier für Blasius Ölig hält heute an diesem Mittwochabend, weil wir ja auch in gewisser Maße ein Wunschkonzert hier veranstalten. Aber auf jeden Fall wünscht er sich einen Titel aus dem Jahr 1979 von Ulrich Roski. Und da geht's um ein Wunschkonzert. Schöne Grüße in Richtung Ted und vielen Dank fürs Mitmachen bei unserem Spielchen.

und Tante Frieda zuerst Kurioses aus der Opernwelt. Zur goldenen Hochzeit grüßt Herr P. seine Frau in alter Liebe, die auch heute noch glänzt. Er wünscht für sie die Arie »Verschwinde, Albtraum« aus der Oper »Das Nachtgespinst«. Frau Elli M. in Leiden wird gegrüßt von ihrem lieben Sohn aus Freudenstadt mit »Mutter, Mutter, bitte noch dies eine Mal« aus »Ödipus, der Nimmersatt«. Aus dem Oratorium der Flügelstürmer wünscht Fräulein G. aus Frechen sich »Geliebter, deck doch nicht immer bloß den Raum, denke doch auch mal an mich«. Sein Skihaserl grüßt Herr Hüttenschreck, diese bezaubernde kleine Frau, mit »Hast du schon eine feste Bindung?« aus der Oper »Die Pistensau«.

Cassius Ölig, der schwere Nöter, der Mann mit dem sämigen Organ. Dieser unermüdliche Stimmungstöter, der kündigt nun frische Folklore an. Ein begeisterter Jäger feiert heute seinen 90. Geburtstag. Es ist Herr Z. Für ihn wünscht seine Frau das Lied »Der Hirsch oder ich, einer verlässt das Bett«. 100 Jahre dagegen wird Landstreicher Kuh. Für ihn erklingt nun das Lied »Hei, der Wodka schmeckt auch ohne Zähne«, das Ivan Gedumarow singt. 150 Jahre sogar wird Herr Ömi aus dem Oberland. Für ihn spielen wir nun »Mein Lieb, sollst mir heuer die Knödel in die Schnabeltasse tun«. 136 Jahre wird Herr Kunibert Schöffe beim jüngsten Gericht. Alle freuen sich, dass er schon so lange tot ist. Einen Musikwunsch hat er nicht.

Eintritt in das Rentenalter grüßen Herrn M. alle Kollegen. Für ihn spielen wir hier die Lohntütensonate für singende Säge und dröhnendes Hammerklavier. Gleichzeitig grüßen ihn auch die Herren von der Rentenversicherung mit dem Lied »Du kannst nicht ewig bei uns weinen« aus »Opa war auch mal jung«. Bürogehilfe K. wird gegrüßt von der Kellnerin aus seinem Stammcafé mit »Ärmelschoner lügen nicht« aus dem Musical »Sesselpuppe Ade«. Herr Direktor A. grüßt eine Straßenbekanntschaft, offenbar ein steiler Zahn, mit »Wie flüchtig sind die

Ach, das war ein Musikwunsch heute an diesem Mittwochabend, den, was haben wir, 10. Juni des Jahres 2026, der Musikwunsch von der Cordula. Und deswegen in Richtung Cordula, hallo und schöne Grüße. Und vielen Dank fürs Mitmachen bei unserem Spielchen heute. Und die Cordula hat sich einen Titel gewünscht, der jetzt nicht so klang, als wäre er sehr neu, aber er stammt tatsächlich aus diesem Jahre 2026 von einem Herrn, von dem ich jetzt nicht weiß, wie man den aussprechen muss. Jalen Ngonda oder so ähnlich, aus Maryland in Amerika stammt er auf jeden Fall. Der Titel heißt Hang It on the Shelf. Und das war, wie gesagt, der Musikwunsch von der Cordula heute an diesem Mittwochabend. Ja, und auch Peter und Charlotte haben mitgemacht aus Dithmarschen heute an diesem Mittwochabend, habe ich schon mal gesagt, glaube ich. Und für die spielen wir auch hier ihren Musikwunsch. Und der kommt jetzt.

Das hier ist die 674. Ausgabe von Old School Radio mit Musik direkt vom Plattenteller. Und da hörten wir gerade einen Musikwunsch von dem Fabian. Schöne Grüße in Richtung Fabian und vielen Dank fürs Mitmachen bei unserem Spielchen heute. Das war der erste Hit von 16-Bit in den deutschen Single Charts, der größte auch. Die Elfer, die beste Position Anfang des Jahres 1987. Sven Veth hat sich, glaube ich, hinter 16-Bit verborgen sozusagen. Das war auf jeden Fall die berechtigte Frage, where are you in Richtung Fabian. So, der Musikwunsch von dem Matthias steht auch auf dem Programm und den hören wir jetzt. Ein Titel, der 1968 die Nummer 50 erreichte in den deutschen Single-Charts, und zwar in der Zeitschrift Die Schallplatte, zumindest die Originalversion. Die neue Fassung, die wir jetzt hier hören, erreichte im Jahre 93 die Nummer 53. Nein, die 35. War also erfolgreicher als das Original, kann man so sagen. Und den Titel spielen wir speziell für den Matthias. Hier sind Hildegard Knef und Extra Breit und der Titel Für mich soll's rote Rosen regnen.

Auch das war ein Musikwunsch heute am 10. Juni des Jahres 2026 bei Old School Radio, Ausgabe 674. Und zwar der Musikwunsch von Maren und Sören. Die wollten mich irgendwas von Bonnie Tyler hören. Und da habe ich die bekannteste Single von ihr rausgesucht, nämlich Total Eclipse of the Heart. Aber ich habe die B-Seite gespielt, und zwar aus dem Grunde, dass das sozusagen in Amerika eine extra A-Seite war und die dort die Nummer 46 erreichte. Wissen viele gar nicht. In den Singlecharts in Amerika natürlich im Original auf dem Album Faster Than the Speed of Night zu hören. Bonnie Tyler und Take Me Back, das war der Musikwunsch gewissermaßen von Maren und Sören heute an diesem Mittwochabend. Ja, und damit sind wir durch mit den Musikwünschen. Vielen Dank nochmal in Richtung derer, die mitgemacht haben. Das waren in der Reihenfolge ihres Auftretens Dr. Moonshine, Joe, Ted, Cordula, Peter, Charlotte, Fabian, Matthias, Maren und Sören. Und ja, vielen Dank für das Mitmachen, für die schönen Musikwünsche und die Auflösung natürlich, nachdem wir eine Nummer 1 gesucht haben. Natürlich auf der Nummer 1 heute ganz am Ende des Programms. Aber erstmal machen wir weiter mit den fiktiven 50 und sind bei der Nummer 30 angelangt. Dort haben wir eine Rock'n'Roll-Band aus New York City, die 1965 gegründet wurde. Ich denke mal, das wichtigste Mitglied dürfte der Sänger und Hauptsongwriter John Sebastian gewesen sein. Sie hatten 2 Verkaufssitze in den deutschen Singlecharts. Summer in the City erreichte 1966 die Nummer 5, das war ihr größter Hit. Und dies hier war ihr erster Hit, der Hit davor, auch der von John Sebastian geschrieben. Das Ganze inspiriert durch die Musik von den Supremes, mit denen sie ja im Jahr 1965 als Vorgruppe auf Tournee waren in Amerika. Hier auf der Nummer 30 aus dem Jahre 1966, vor 60 Jahren. Ein Hit, die Love and Spoonful, unter Titel Daydream.

Das war ein Duo aus England mit dem ersten und größten ihrer vier Hits in den deutschen Singlecharts. Und es war auch ihr vierter Hit in den Singlecharts in England. Dort die Nummer 19, die beste Position, bei uns die 29. Und im Jahre 2016, da erschien eine ziemlich umfangreiche Box zum Thema Formel 1, unter anderem mit einer LP mit den Lieblingssongs der jeweiligen Moderatoren. Und Peter Illmann hat diesen Titel hier auf seine LP sozusagen gepackt. Blancmange und Waves. Der Titel erreichte die 29 und war dort vor genau 43 Jahren in den deutschen Singlecharts. So, gleich gibt es die ersten 20 Titel, die in genau dieser Kalenderwoche im Laufe der letzten rund 66 Jahre die ersten 20 erreicht haben in den deutschen Singlecharts. Wir haben außerdem auch noch das Maximix am Mittwoch dabei. Das ist ein Titel, den sich Martin und Heike gewünscht haben vor gar nicht so langer Zeit. In der Maxi-Version, die hatte ich damals nicht. Heute könnte ich sie spielen, jetzt sind die nicht dabei, dummerweise, aber damit müssen wir leben. Wir kommen auf jeden Fall dann zur Nummer 1 natürlich mit der Auflösung von unserem Spielchen, aber erstmal die Nummer 22. Und da haben wir eine Sängerin aus von den Ionischen Inseln von Griechenland. Die ist seit 1965 aktiv und ist die Tochter von Leo Leandros, der in den frühen 60er Jahren auch ein paar Schlagerhits hatte in den deutschen Singlecharts. Sie hatte 37 Charterfolge insgesamt in den Verkaufscharts zwischen 1965 und 2000.

Ausgabe 674 von Old School Radio mit Musik direkt vom Plattenteller und 20 Titel hören wir jetzt, die in den letzten 66 Jahren die ersten 20 erreichten in den deutschen Singlecharts. Und wir hörten gerade eine Dame, die leider im Jahre 2024 bereits verstorben ist. Sie hatte insgesamt 11 Hits in den deutschen Singlecharts, wenn man alles mitrechnet. Und was wir gerade hörten, das war ihre erste Single, soweit ich das weiß. Ein Titel, von dem sie auch eine deutsche Version aufgenommen hat, Peter und Lou hieß die. Und die befand sich ebenso auf der Nummer 20 in den deutschen Singlecharts im Jahr 1963. Und nach dem, was ich gelesen habe, da ist dieser Titel hier sozusagen gewissermaßen nur zufällig ein Hit geworden, weil sie nämlich gewissermaßen Beiprogramm war einer Berichterstattung über ein Referendum in Frankreich. Und da hat sie dann den Titel sozusagen in der Pause gesungen und ja, danach wurde daraus ein Welthit. Und unter anderem eben auch die Nummer 20 in den deutschen Singlecharts. Françoise Hardy war das unter Titel Tous les garçons et les filles. So, auf der Nummer 19, da haben wir einen Herrn aus Ely in Wales, Singer-Songwriter seines Zeichens, aktiv seit 1968. Und er hatte bis heute bei uns 30 Verkaufscharterfolge. Die letzten 11 waren allerdings immer wieder das Re-Entry von Merry Christmas, Everyone. Oh Julie, das war 1982 sein größter Hit. Der erreichte die Nummer 2. Dies hier, das war sein erster Hit. Ein Titel, der im Jahre vorher, 1981, aufgenommen wurde im Original von den Blasters aus Downey in Kalifornien. Nee, es war im selben Jahr, sogar im Jahre 81. Aber er erreichte in jedem Jahr die 19 in den deutschen Singlecharts. Hier ist Shaken Stevens und der Titel Murray Murray. Murray Murray.

Das war eine Girlgroup aus Passyac in New Jersey, die zwischen 1957 und dem Jahr 1982 aktiv war. Sie hatten 5 Verkaufshits in den deutschen Singlecharts, 24 Hits insgesamt. Und der größte, das war 1965 der Titel Stop in the Name of Love. Und davon wird dies hier der Nachfolgeht. Das Ganze eine rein deutsche Komposition von Fini Busch und Werner Scharfenberger. Und das war ihre zweite deutschsprachige Single, nämlich Moonlight and Kisses. Das war die erste. Dies hier, wie gesagt, die zweite. Und die befand sich vor 61 Jahren im Jahr 1965 auf der Nummer 18. Das waren die Supremes. Und das war der Hit, der heißt Thank You, Darling. So, das war ein Titel aus dem Jahre 65. Jetzt geht's nochmal 3 Jahre weiter zurück zu einem Gitarristen aus Essex in England, der zwischen 1939 und dem Jahre 2012 aktiv war, dem Jahr, in dem er leider verstorben ist. Er hatte 8 Hits in den Singlecharts in England, aber nur diesen einen Verkaufshit in den deutschen Singlecharts. Und die Single hier, die war in den britischen Charts interessanterweise nicht zu finden, obwohl sie da auch erschienen ist. Da hieß sie aber ein bisschen anders, nämlich Twist an Napoli. Und das Ganze geschrieben von einem Franzosen, Ray Brown, so hat er sich genannt. Und die Single in Deutschland veröffentlicht mit dem Titel Napoli-Melodie auf der Nummer 17 vor genau 64 Jahren im Jahre 62. Hier ist Bert Whedon.

Tja, wir hörten gerade den Boss persönlich sozusagen aus Long Branch in New Jersey, der seit 1964 aktiv ist und der 21 Hits hatte in den deutschen Singlecharts. Zwischen 1985 und 2026, denn Anfang des Jahres war er sein größter Charterfolg wieder in den deutschen Singlecharts zu finden, nämlich seine Nummer 1 aus dem Jahre 94, der Titel Streets of Philadelphia. Das war auch sein größter Hit. Wir hörten gerade seinen ersten Verkaufshit bei uns, die vierte Single aus seinem siebten Album, nämlich Born in the USA. Und der Titel bzw. der Videoclip, der feierte Fernsehpremiere beim Rock Palace Festival in der Grugerhalle in Essen. Und zwar wurde der da während der Umbaupause zwischen zwei Acts sozusagen gespielt. Ganz neu war er damals. Und ich bin mir nicht sicher, ob es damals schon Stereo-Fernsehton gab. Auf jeden Fall wurden die Konzerte aus der Grugerhalle ja auch immer in Stereoton im Radio übertragen. Und da konnte man dann hören, dass der Titel der Videoclip sozusagen Stereoton hatte, auch wenn er sehr verrauscht war. Das war der Boss, Bruce Springsteen, I'm on Fire. Der Titel vor 41 Jahren in den deutschen Singlecharts auf der Nummer 16. Kommen wir jetzt zur Nummer 15. Da haben wir eine Popband aus Schottland, die 1967 gegründet wurde. Sie hatte 15 Hits bei uns zwischen 1972 und 78. Größter Erfolg im Jahre 77, die Nummer 4, It's a Game. Dies Jahr war ihr 8. Hit. Die Nummer 4 erreichte der Titel in den Singlecharts in England. Bei uns, wie gesagt, war die 15 die beste Position. Ein Titel, der damals auf keinem ihrer Alben zu finden war. Und ich hatte bisher immer eine Single von einer Dame, die mit dem schönen Namen Sabine Krautwurst gesegnet war. Die Single habe ich inzwischen ausgetauscht durch die hier. Ich glaube, die klingt aber auch nicht so viel besser. Sie sind die Bay City Rollers und Love Me Like I Love You.

Information aus Madrid in Spanien haben wir gerade gehört. Gegründet im Jahre 1971 und sie hatten 2 Verkaufshits in den deutschen Singlecharts im Laufe des Jahres 1982. Der erste war der größte, erreichte die Nummer 14. Und genau den haben wir gerade gehört. Auf der Nummer 14 vor genau 44 Jahren. Das waren Barabbas. Und das war der Hit, der da heißt On the Road Again. So, wir haben auch noch Grüße bekommen von Heike und Martin. Ganz herzlichen Dank dafür. Ich fürchte, mit dem Musikwunsch wird das heute nichts, weil ich sowieso schon 3 Minuten hänge. Aber wir haben gleich noch einen Titel, den die beiden sich gewünscht haben vor gar nicht so langer Zeit. Da wollten sie die Maxi-Version hören, die hatte ich nicht. Inzwischen habe ich sie aufgetrieben, deswegen können wir sie gleich spielen. Aber auf jeden Fall sollte man darauf hinweisen, dass in der Waldbühne in Northeim am 12. Juni, also übermorgen, die Gruppe Foreigner zu hören sein wird. Da werden sie auftreten anlässlich ihrer 50. Jubiläumstour sozusagen. Das, schöne Grüße, wie gesagt, in Richtung der beiden. Wir kommen jetzt zu unserer Nummer 13 und da haben wir einen Schlagersänger aus Marienburg in Westpreußen, der aktiv war zwischen 1960 und 65. Zumindest als Sänger war er aktiv, später ist er dann Lehrer geworden. Und dieses Hit, das war sein einziger Verkaufshit bei uns, gemeinsam platziert, zusammen mit der Version der Marcells. Ein Titel, der 1932 geschrieben wurde von Richard Rodgers und Lawrence Hart und 1956 aufgenommen von Elvis Presley für sein Debütalbum. Im Jahre 61 hatten die Marcells natürlich einen Nummer 1-Hit in den Singlecharts in Amerika mit einem Titel, der eigentlich nur eine Notlösung war. Sie waren nämlich im Studio und sollten 4 Songs aufnehmen, hatten nur 3 und dann haben sie irgendeinen Klassiker genommen. Und das war eben der Titel Blue Moon in der Version von Harry Glück vor genau 65 Jahren auf der Nummer 13. Hier ist der Titel, der da heißt Blue Moon. Bam!

Ein Rhythm and Blues Quartett aus Detroit in Michigan war hier zu hören, gegründet 1954 und zwischen 63 und 72 waren sie bei der Firma Motown Records unter Vertrag, danach dabei Atlantic. Und auf Atlantic hatten sie zwei Hits in den deutschen Singlecharts. Beide im Jahre 1980, der Titel Cupid und I've Loved You for a Long Time, ein Medley, erreichte die Nummer 34 und das Werk, was wir gerade hörten, auch ein Medley, nämlich Working My Way Back to You und Forgive Me Girl, erreichte die Nummer 12, wobei Working My Way Back to You natürlich ein alter Titel war von den Four Seasons. Aus dem Jahre 1966 der Nummer 9 Hit in den Singlecharts in Amerika. Diese Version hier auf der Nummer 12 in den Singlecharts in Deutschland vor genau 46 Jahren, das waren die Spinners und Working My Way Back to You und Forgive Me Girl. So, gleich die 10 Titel, die ersten 10 erreicht im Laufe der letzten 66 Jahre in den deutschen Singlecharts und unter anderem eben auch den Maxi-Mix am Mittwoch. Aber erstmal kommen wir zu unserer Nummer 11. Da haben wir eine Rockband aus Los Angeles in Kalifornien, die 1965 gegründet wurde. In den Jahren 67, 68, da hatten sie 4 Verkaufshits in den deutschen Singlecharts. Dies hier war der erste und der größte. Ein Werk, das geschrieben wurde von dem Songwriter-Team Alan Gordon und Gary Boone. Nein, Bonn heißt er, Gary Bonn. Und die waren damals beide Teil von der Gruppe mit dem Namen The Magicians. Der Titel hier, der wurde auch von den Magicians im Original aufgenommen. Die hatten aber, nein, die haben den Titel vielen angeboten und keiner hat sie aufnehmen wollen. Später wurde der Titel dann oft gecovert. Was erzähle ich hier eigentlich? Auf jeden Fall im Jahre 91 zum Beispiel gecovert von Jason Donovan. Seine Fassung erreichte die 53 in den deutschen Singlecharts. Das Original erreichte die 12 und war dort vor genau 59 Jahren. Hier sind die Turtles und die erste Hit, der heißt Happy Together. Und den Titel könnten wir jetzt schwören, oder?

Dies ist die 674. Ausgabe von Old School Radio mit Musik direkt vom Plattenteller. Und da hören wir 10 Titel, die im Laufe der letzten rund 66 Jahre die ersten 10 erreichten in den deutschen Single Charts in genau dieser Kalenderwoche. Und auf der Nummer 10 ein Titel, der genau vor 66 Jahren dort zu finden war. Und zwar von einem Sänger aus England, der seine Karriere 1958 im zarten Alter von 13 Jahren begann. Mit 19 hat er dann die Gesangskarriere aufgegeben. Und in der Zwischenzeit hatte er insgesamt 7 Hits in den deutschen Charts. Dies Jahr war die einzige Nummer, die Verkaufscharts erreichte bei uns. Das Ganze war ein Beitrag zum Deutschen Schlagerfestival 1959. Seine erste Aufnahme in deutscher Sprache, wie stolz auf dem Cover der Single steht. Das war Laurie London und Bum Lada Bum Bum, wie gesagt auf der 10 im Jahre 1960, genau dieser Kalenderwoche. Ja, die Martin hat noch geschrieben, dass er einen Zwillingsbruder hat, den Michael, und der scheint offenbar einen Titel rauf und runter zu spielen, von dem wir vorhin gehört haben. Ich nehme mal an, er bezieht sich auf Blue Moon. Hört wir vorhin von Harry Glück, auch Show Waddy Waddy haben den Titel gecovert 1980. Das stimmt, den haben wir, glaube ich, vor gar nicht so langer Zeit auch schon gespielt hier in diesem Programm. Aber auf jeden Fall auch schöne Grüße in Richtung Michael, falls der zuhören sollte. So, gleich das Maxi-Mix am Mittwoch, gewissermaßen als Ersatzmusikwunsch für Heike und Martin. Aber hier auf der 19 erstmal ein Singer-Songwriter aus Chiswick in England, Sänger und Schlagzeuger von der Gruppe Genesis, 39 Mal ohne die Gruppe in den deutschen Single-Charts zwischen 1981 und 2012. 2 Nummer 1 hatte er, 1981 erreichte In the Air Tonight die Nummer 1 und im Jahre 1989 Another Day in Paradise, sogar für 10 Wochen auf der Nummer 1. Dies Jahr der 5. Solo-Hit, die Musik aus dem Film Against All Odds, gegen jede Chance, mit Jeff Bridges und Rachel Ward. Das Ganze gewann einen Grammy für die beste männliche Gesangsdarbietung des Jahres und war als bester Song sogar für einen Oscar nominiert. Nummer 1 in Amerika, Nummer 9 in den deutschen Singlecharts. Dort vor genau 42 Jahren, hier ist Phil Collins und Against All Odds. Take a look at me now.

Das war eine Popgruppe, die stammt aus Kanada und die bestand aus Barry Harris und Kevin Wynn, wenn ich das richtig gelesen habe. Und ja, das hier war ihr einziger Hit in den deutschen Singlecharts. Die Single wurde inspiriert durch Always on My Mind von den Pet Shop Boys, klang auch ein bisschen nach. Und das Ganze enthält natürlich einige Samples, zum Beispiel insbesondere von Rose Garden von Lynn Anderson aus dem Jahr 1971. Und im Februar war das der Musikwunsch von Heike und Martin. Da konnte ich die Maxi-Version nicht spielen, jetzt haben wir sie gerade gespielt. Und deswegen schöne Grüße nochmal in Richtung der beiden. Und der Martin hat mir auch mitgeteilt, warum die Name ConCan heißt, denn CanCon sozusagen, Canadian Content, das ist offenbar eine Regel für einen gewissen Anteil an kanadischer Musik im kanadischen Radio. Und ja, in gewisser Weise haben sie sich danach benannt. Vielen Dank für die Info, wusste ich auch nicht, um ehrlich zu sein. So, auf der Nummer 7, eine Formation, die aus Los Angeles in Kalifornien stammt und für ihre eigene Fernsehserie 1966 zusammengestellt wurde. Mickey Dolenz ist der letzte von denen, der leider noch am Leben ist. Also es ist nicht leider, dass er am Leben ist, sondern dass die anderen leider bereits verstorben sind. Sie hatten 8 Hits bei uns. Der größte Erfolg war die Nummer 2, nein, die Nummer 1, I'm a Believer. Das war ihr zweiter Hit, dies hier der vierte. Und das Ganze auf der Nummer 7 vor genau wie vielen Jahren? Vor 59 Jahren. Hier sind die Monkees und A Little Bit Me, A Little Bit You.

geschrieben und Jürgen Ingmann, von dem wir vorhin Danze Wiese gehört haben, der erreichte mit seiner Version des Titels die Nummer 1 in den Singlecharts in Amerika. Diese Fassung hier auf der Nummer 6 in den deutschen Singlecharts und zwar vor genau 65 Jahren. Das waren die Shadows und das war der Hit, der da heißt Apache. So, ich habe mich irgendwie völlig sozusagen verrechnet. 6 Minuten hänge ich jetzt, deswegen lassen wir mal die Nummer 5 aus. Natalie Cole und Pink Cadillac wäre das. Aber wir kommen zu Nummer 4 und da hören wir ein Rockquartett aus London in England, das 1970 gegründet wurde und 60 Hits hatte bei uns seit 1974. Wobei die letzten 10 der Titel Thank God It's Christmas gewesen ist. Ihr 18. Hit, das war ihr größter, im Jahre 84 erreichte Radio Gaga die Nummer 2 und davon wird dies hier der Nachfolgehit bei des Titels aus ihrem 11. Album The Works. Die Single erreichte, wie gesagt, die Nummer 4 und dies hier ist die Original-Single-Version, die wird nämlich ganz leise eingeblendet. Hier sind Queen und der Titel I Want to Break Free.

Das war der King persönlich aus Tupelo in Mississippi. Der hatte insgesamt 101 Hit in den deutschen Singlecharts zwischen 1956 und 1925. Seine einzige Nummer 1 war 1969 der Titel In the Ghetto. Dies hier war sein 45. Hit, geschrieben von Doc Pommes und Maude Schumann und im Original aufgenommen 1962 für sein 7. Album Potluck. Und ein Jahr später ist es erst als Single erschienen. Es gab eine deutsche Version von Udo Jürgens, aber dies hier war die Fassung von Elvis Presley mit den Jordanaires. Der Titel befand sich vor 63 Jahren auf der Nummer 3 in den deutschen Singlecharts. Das war der Hit, der heißt Kiss Me Quick. Ja, der Martin hat übrigens noch eine schnelle Information untergebracht, dass nämlich A Little Bit Me, A Little Bit You von den Monkees natürlich von Neil Diamond geschrieben wurde, genau wie ihr größter Hit, nämlich I'm a Believer. So, gleich hören wir die Nummer 1, die Auflösung für unser Spielchen heute, nämlich Intro mit Schleifer, aber erst noch die Nummer 2. Und da hören wir einen Singer-Songwriter aus Liverpool in England, der ehemals Sänger von der Gruppe Frankie Goes to Hollywood war und der hatte dann 4 Solo-Hits bei uns, allesamt im Jahre 1989. Dies hier war der zweite und der größte, ein Titel aus seinem Debütalbum Blast. Da reicht die Nummer 1 in Österreich, bei uns die Nummer 2 für 3 solide Wochen im Juni 1989. Hier ist Holly Johnson und der Titel Americanos.

Das war ein Singer-Songwriter aus Douglas auf der Isle of Man, aktiv zwischen 1955 und dem Jahr 2012, dem Jahr, in dem er leider verstorben ist. Und er war die meiste Zeit ein Drittel von den Bee Gees. Er hatte aber auch 9 Hits ohne die Bee Gees in den deutschen Single-Charts zwischen 1969 und 2007. Dies hier war sein größter Solo-Hit und seine einzige Nummer 1 in den deutschen Charts. Das Ganze ein Titel aus seinem zweiten Solo-Album How Old Are You? Und das erschien 13 Jahre nach seinem ersten Solo-Album, nämlich Robin's Rain im Jahre 1970. 6 solide Wochen auf der Nummer 1 in den deutschen Charts. Im Juni und Juli des Jahres 83. Das war Robin Gibb und das war der Hit, der da heißt Juliet. Und das war Gegenstand unseres Spielchens heute, nämlich Intro mit Schleife. Und dass dem so ist, das wussten Dr. Moonshine, Joe, Ted, Cordula, Peter, Charlotte, Fabian, Matthias, Maren, Sören, Heike und Martin. Und nochmal ganz herzlichen Dank fürs Mitmachen. Vielen Dank für die schönen Musikwünsche, die eingegangen sind. Ich habe irgendwie mit dem Rechnen heute ein paar Probleme bekommen, aber ich glaube, ich habe rausgefunden, woran es liegt. Ich habe vergessen, die richtigen Laufzeiten reinzukopieren in meine Tabelle hier. Das war etwas ungeschickt. Hier auf jeden Fall noch ein Stückchen von dem Titel, den wahrscheinlich Maren und Sören in 2 Tagen am Freitag live hören werden in der Waldbühne in Northeim. Hier sind Foreigner.

Tja, genauso heißt der Hit hier von der Gruppe mit dem Namen Foreigner aus dem Jahre 82, plus mal 24 in den deutschen Singlecharts. Der Musikwunsch heute von Heike und Martin. Hören wir noch bis zum Ende des Programms. Aber ich muss mich erstmal verabschieden. Schönen Dank nochmal in Richtung derer, die mitgemacht haben bei unserem Spielchen. Dr. Moonshine, Joe, Ted, Cordula, Peter, Charlotte, Fabian, Matthias, Maren, Sören, Heike und Martin. Und vielen Dank auch natürlich für alle, die zugehört haben oder an alle, die zugehört haben in den letzten 3 Stunden. Und für den Fall, dass jemandem gefallen haben sollte, was wir gemacht haben, kein Problem. Nächste Woche ist die 675. Ausgabe dieses Programms hier geplant. Wieder mit den fiktiven 50 und mit unserem Spielchen Intro mit Schleife. Das war's für heute. Ich wünsche allen noch einen schönen Abend oder eine gute Nacht und bis zum nächsten Mal in einer Woche. Da sage ich natürlich